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0: Erlenbach meldet 13 Grad, Tröben liegt bei 16 Grad und in Riedelberg gibt's 14 Grad.
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2: Ich bin Diana Kramer. Russland und die Ukraine wollen offenbar gegenseitige Angriffe auf Energieanlagen stoppen. Das hat zumindest US-Präsident Donald Trump auf seiner Plattform Truth Social angekündigt. Aus Moskau und Kiew gibt es dafür bislang allerdings keine Bestätigung.
3: Trump steht hier zu Hause wegen astronomischer Benzin- und Dieselpreise schwer unter Druck. Dass in erster Linie sein Iran-Krieg und die beeinträchtigte Schifffahrt durch die Straße von Hormuz daran schuld sind, versucht Trump außen vor zu lassen. Er schießt sich auf Kiew und Moskau ein. Der Beschuss der dortigen Energieanlagen sei für die Ölknappheit verantwortlich. Am Wochenende hatte Trump den ukrainischen Präsidenten Zelensky gedrängt, die Angriffe auf russische Energieanlagen zu stoppen. Tina Eck, USA.
2: Die hohen Spritpreise sorgen auch hierzulande weiter für Debatten. Auch CSU-Chef Markus Söder fordert neue Entlastungsmaßnahmen. Die Bundesregierung müsse sich dringend zusammensetzen und darüber reden, wie man die extrem hohen Benzin- und Dieselpreise senken und erträglich machen könne, sagte Söder. Auf welchem Weg und wie stark die Preise gesenkt werden sollten, ließ er aber offen. Mecklenburg-Vorpommerns Ministerpräsidentin Manuela Schwesig forderte die Einführung eines Spritpreisdeckels. Viele Menschen haben sie auf dem Handy Apps der Lebensmittelhändler für zusätzliche Rabatte. Der Bundesverband der Verbraucherzentralen sieht darin allerdings eine Diskriminierung und hat deshalb gegen den Discounter Lidl geklagt. Heute verhandelt das Brandenburgische Oberlandesgericht in dem Fall.
4: Ältere Menschen und andere, die kein Smartphone haben, die können solche Apps gar nicht nutzen, klagen Verbraucherschützer. Sie sind deshalb auch schon gegen andere Discounter vor Gericht gezogen. Ob im Verfahren heute eine Entscheidung fällt, ist unklar. Auf jeden Fall sind die allermeisten von uns auf Schnäppchenjagd per App, sparen damit aber laut Experten wenig. Doch die Händler, die sammeln jedes Mal viele Daten über uns. Claudia Wächter, Nachrichtenredaktion.

0: In Hannover dreht sich in den kommenden Tagen alles um Lastwagentransporter und Lösungen für Logistiker. Am Vormittag öffnet die Nutzfahrzeugmesse IAA Transportation. Im Mittelpunkt der Messe stehen alternative Antriebe wie elektrische und wasserstoffbetriebene Lastwagen, aber auch digitale Technologien und autonomes Fahren.
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2: Rund um Kaiserslautern, Pirmasens und Zweibrücken startet der Dienstag noch leicht freundlich bis wolkig bei etwa 14 Grad. Tagsüber zieht die Sonne dann mächtig an und bringt die Region auf 27 bis knapp 28 Grad, ehe es am späten Nachmittag wieder etwas mehr Wolken gibt. In der Nacht bleibt es dann mild und morgen wird es zwar deutlich kühler, aber meist dicht bewölkt.
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0: Erlenbach meldet 13 Grad, Tröben liegt bei 16 Grad und in Riedelberg gibt's 14 Grad.
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0: Rund um Kaiserslautern, Pirmasens und Zweibrücken startet der Dienstag noch leicht freundlich bis wolkig bei etwa 14 Grad. Tagsüber zieht die Sonne dann mächtig an und bringt die Region auf 27 bis knapp 28 Grad, ehe es am späten Nachmittag wieder etwas mehr Wolken gibt. In der Nacht bleibt's dann mild und morgen wird's zwar deutlich kühler, aber meist dicht bewölkt.
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1: Jungfrau.
2: Gehen Sie mit offenen Augen durch die Welt. Sie könnten schon bald neue, inspirierende Menschen treffen, die Ihr Leben bereichern.
1: Waage.
2: Heute scheint Ihnen die Welt womöglich grau in grau. Doch keine Sorge, schon morgen stehen Ihre Sterne deutlich besser.
1: Skorpion.
2: Entscheidungen formen Ihr Schicksal. Treffen Sie heute kluge Entscheidungen und seien Sie zuversichtlich, dass Sie den richtigen Weg wählen.
1: Schütze.
2: Vereinfachen Sie Ihr Leben, indem Sie sich von unnötigem Ballast trennen. Das Loslassen kann zu innerem Frieden helfen.
1: Steinbock.
2: Bringen Sie Körper und Geist heute in Einklang. Das wird Ihnen zu neuer Energie verhelfen.
1: Wassermann.
2: Heute ist ein guter Tag, um Zeit mit Freunden zu verbringen und soziale Beziehungen zu pflegen.
1: Fische.
2: Vertrauen Sie heute Ihrer Intuition, denn sie wird Sie auf den richtigen Weg leiten. Ihre innere Stimme kennt die Antwort.
1: Widder.
2: Es ist wichtig, dass Sie heute Ihre Familie um Rat bitten. Alleine treffen Sie aktuell eher überstürzte Entscheidungen.
1: Stier.
2: Sie neigen heute zu Übertreibungen. Treten Sie bescheiden auf und halten Sie sich lieber zurück.
1: Zwillinge.
2: Wenn Sie sich überwältigt fühlen, ist das heute völlig okay. Im Moment kommen die Dinge alle auf einmal auf Sie zu.
1: Krebs.
2: Es ist wichtig, dass Sie heute Ihre Freunde ermutigen und unterstützen. Jemand, der nicht fragen will, braucht Sie.
1: Löwe.
2: Wenn nicht jetzt, wann dann? Erledigen Sie endlich, was Sie schon viel zu lange aufschieben.
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0: In Hirschhorn gibt es 13 Grad, Bottenbach meldet 15 Grad und in Dellfeld liegen wir bei 15 Grad.
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3: Ich bin David Riemer. Immer höhere Preise für fossile Energieträger führen zu immer weniger Kaufkraft bei den Menschen. Bei einem Anstieg der Öl- und Gaspreise um jeweils 10% könnte die Gesamtinflation in Deutschland um bis zu 0,22 Prozentpunkte zunehmen. Das geht aus einer neuen Studie hervor.
4: Die Forscher kommen zu dem Schluss, dass Preisanstiege für Öl und Gas in fast allen europäischen Ländern das größte Inflationsrisiko darstellen. Dafür nennen sie historische Beispiele, aber auch aktuellere, wie den Einmarsch Russlands in die Ukraine oder den Irankrieg. Die Experten sehen nur eine Lösung: erneuerbare Energien. Der Ausbau heimischer Wind- und Solarenergie sei entscheidend, um die Inflation zu begrenzen, sagen sie. Da hohe Zinsen diesen Ausbau sehr teuer machen, empfehlen die Wissenschaftler, dass die Europäische Zentralbank für solche Investitionen einen eigenen niedrigeren Zinssatz festlegt. Ursula Winkler, Nachrichtenredaktion.
3: Die Zahl der hybriden Angriffe Russlands auf NATO-Staaten nimmt nach Angaben aus dem Militärbündnis deutlich zu. Allein im vergangenen Jahr wurden demnach mehr als 200 erfasst. Dabei seien die alltäglichen Cyberangriffe nicht eingerechnet, erklärte ein ranghoher NATO-Beamter in Brüssel. Russland verfolgt nach Einschätzung der NATO unter anderem das Ziel, die politische und praktische Unterstützung für die Ukraine zu untergraben und sich auf eine mögliche weitere Eskalation vorzubereiten. Zugang zum Bahnsteig nur mit Fahrkarte? Verkehrsminister Bilger kann sich das zumindest an großen Bahnhöfen auch in Deutschland vorstellen. Das würde für mehr Sicherheit im Bahnverkehr sorgen, sagte Bilger den Funke-Zeitungen.
5: In anderen Ländern wie Frankreich oder Großbritannien sind Zugangskontrollen längst üblich. Wie an Flughäfen kommen Reisende dort erst nach elektronischer Ticketprüfung, zum Beispiel durch Zugangsschleusen zum Bahnsteig. Diesen Ansatz kann sich der Bundesverkehrsminister auch für den Fernverkehr in Deutschland vorstellen. Es brauche mehr Schutz für Bahnhöfe, aber auch für die gesamte Verkehrsinfrastruktur und auch die Energieversorgung. Die Angriffe auf verletzliche Bereiche seien eine neue Realität, so Bilger. Diana Kramer, Nachrichtenredaktion.
3: Die US-Umweltbehörde hebt Vorschriften zur Begrenzung klimaschädlicher Treibhausgasemissionen von Kohle- und Gaskraftwerken auf. Damit wird der Großteil der Vorschriften, die der vorherige Präsident Biden eingeführt hatte, zurückgenommen. Der Chef der US-Umweltbehörde versprach sinkende Strompreise für die Amerikaner.
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6: Mit Leo Melchersmann, schönen guten Morgen. Die Kriminalpolizei Pirmasens sucht nach einer Frau, die am Samstagabend in der Winzlerstraße Opfer eines mutmaßlichen Raubüberfalls geworden sein soll. Gegen 22 Uhr sollen Zeuginnen und Zeugen gesehen haben, wie ein Mann ihr an der Einmündung Amalienstraße das Handy aus der Hand riss. Als Passanten den Mann ansprachen, soll er ein Messer gezogen haben und anschließend in Richtung Innenstadt geflüchtet sein. Die Polizei traf vor Ort weder den Tatverdächtigen noch die Frau an. Der Mann soll etwa 30 bis 35 Jahre alt, 1,70 bis 1,75 Meter groß und dunkelbärtig sein. Die Frau wird als etwa 1,80 Meter groß mit schwarzen, schulterlangen Haaren beschrieben. Hinweise nimmt die Kriminalpolizei Pirmasens entgegen. Außerdem in den Regionalnachrichten um halb. Unbekannter Lottospieler aus der Westpfalz gewinnt mit 6 Richtigen mehr als 1,4 Millionen Euro. Polizei kontrolliert

0: in der Westpfalz eine Woche lang besonders an Schulwegen und Zebrastreifen. Und nach den Pfalztheatertagen endet die Jubiläumsbühne zum 750. Stadtjubiläum in Kaiserslautern. Ausführliche Nachrichten aus der Region gibt's wieder um 9:30.
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2: Rund um Kaiserslautern, Pirmasens und Zweibrücken startet der Morgen noch mit Nebel oder ein paar Wolken bei frischen 11 bis 15 Grad. Danach setzt sich überall schnell die Sonne durch und später wird's richtig warm bis heiß. Die Höchstwerte liegen heute bei 27 bis 28 Grad. Nur über dem Südwesten ziehen am Nachmittag ein paar Wolken mit durch.
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1: In Hirschhorn gibt's 13 Grad, Bottenbach meldet 15 Grad und in Dellfeld liegen wir bei 15 Grad.
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4: Mit Leo Melchersmann, schönen guten Morgen. Die Kriminalpolizei Pirmasens sucht nach einer Frau, die am Samstagabend in der Winzlerstraße Opfer eines mutmaßlichen Raubüberfalls geworden sein soll. Gegen 22 Uhr sollen Zeuginnen und Zeugen gesehen haben, wie ein Mann ihr an der Einmündung Amalienstraße das Handy aus der Hand riss. Als Passanten den Mann ansprachen, soll er ein Messer gezogen haben und anschließend in Richtung Innenstadt geflüchtet sein. Die Polizei traf vor Ort weder den Tatverdächtigen noch die Frau an. Der Mann soll etwa 30 bis 35 Jahre alt, 1,70 bis 1,75 Meter groß und dunkelbärtig sein. Die Frau wird als etwa 1,80 Meter groß mit schwarzen, schulterlangen Haaren beschrieben. Hinweise nimmt die Kriminalpolizei Pirmasens entgegen. Das Polizeipräsidium Westpfalz beteiligt sich ab Mittwoch an den europaweiten Roadpole Safety Days. Eine Woche lang stehen Fußgängerinnen und Fußgänger im Straßenverkehr besonders im Fokus. Kontrollen und Präventionsaktionen sind unter anderem an Zebrastreifen, Kreuzungen, Schulwegen und Haltestellen geplant. Die Polizei achtet dabei auf das Verhalten von Autofahrerinnen und Autofahrern, ebenso wie auf das von Menschen zu Fuß. Die Aktion läuft bis Dienstag, den 22. September. Die Polizei appelliert an alle Verkehrsteilnehmenden, besonders aufmerksam und rücksichtsvoll unterwegs zu sein. Die Jubiläumsbühne zum 750-jährigen Stadtjubiläum ist aus der Kaiserslauterer Innenstadt verschwunden. Zum Abschluss hatten in der vergangenen Woche die Pfalz-Theatertage auf dem Schillerplatz stattgefunden. Die Bühne stand zunächst im Mai und später noch einmal von Mitte August bis Anfang September in der Stiftskirche. Danach folgten 4 Tage auf dem Schillerplatz. Vereine, Schulen, Chöre, Künstlerinnen und Künstler sowie weitere Gruppen nutzten sie für Auftritte und Veranstaltungen. Das Jubiläumsjahr in Kaiserslautern geht weiter. Weitere Termine und Informationen gibt es auf der Seite des Stadtjubiläums. Ein Lottospieler oder eine Lottospielerin aus der Westpfalz hat am Samstag mehr als 1,4 Millionen Euro gewonnen. Der Tippschein mit 3 angekreuzten Feldern kostete 7,95 Euro und brachte 6 Richtige bei Lotto 6 aus 49. Zum Jackpot fehlte nur die Superzahl. Weil der Schein ohne Kundenkarte abgegeben wurde, ist die Gewinnerin oder der Gewinner bislang nicht bekannt. Der Jackpot wurde erneut nicht geknackt und liegt für die nächste Ziehung am Mittwoch bei 50 Millionen Euro. Lotto Rheinland-Pfalz bittet die Person mit dem Gewinnschein, sich in Koblenz zu melden.
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1: Rund um Kaiserslautern, Pirmasens und Zweibrücken startet der Morgen noch mit Nebel oder ein paar Wolken bei frischen 11 bis 15 Grad. Danach setzt sich überall schnell die Sonne durch und später wird's richtig warm bis heiß. Die Höchstwerte liegen heute bei 27 bis 28 Grad. Nur über dem Südwesten ziehen am Nachmittag ein paar Wolken mit durch.
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5: Auf den Straßen alles gut, keine großen Staus, keine großen Probleme. Gute Fahrt.
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5: Blitzer steht immer noch auf der A8 Pirmasens Richtung Saarlouis in Höhe Abfahrt Zweibrücken Mitte. Dort sind 80 erlaubt. Bitte Fuß vom Gas. Ansonsten sieht es aber ganz gut aus. Wir wünschen euch weiterhin eine gute und sichere Fahrt. Und wenn ihr noch was entdeckt, dann meldet es gerne an die 0631 75 00 4x7.
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0: Antenne hier. Hallo zusammen und es gibt mal wieder Antworten auf eure Fragen. Die heutige Frage kommt von Benny aus Kaiserslautern und der wollte mal wissen, warum Vögel in Redewendungen oft irgendwie schlecht dargestellt sind, wie du hast doch eine Meise oder ich zeig dir den Vogel oder sowas. Die Antwort gibt's wie immer jetzt.
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0: Bei den meisten Schimpfworten und Sätzen, die mit Tieren zu tun haben, müssen wir sehr sinnbildlich denken. Die kommen nämlich aus einer Zeit, zu der es gar kein Internet gab und die schnellste Informationsquelle eben noch das Hörensagen war. Also hat man Vergleiche gezogen mit Sachen, die man kennt. Tiere. Bei dir piept's wohl oder du hast doch eine Meise oder du hast doch einen Vogel, haben alle die gleiche Bedeutung. Es geht dabei um jemanden, der verrückt scheint oder eben verrückt ist. Dabei hat man sich vorgestellt, dass sich in den Köpfen der Geisteskranken kleine Vögel eingenistet haben, die dann das Sagen im Oberstübchen haben. Das gilt übrigens auch für die Geste, jemanden den Vogel zeigen, also die Geste, wo wir uns mit dem Zeigefinger gegen die Schläfe klopfen und nicht die Geste mit dem Mittelfinger.
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0: Direkt in der Stadt gibt's gerade 14 Grad, Winsberg meldet 14 und Rosenkopf liegt bei 14 Grad.
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3: Ich bin David Riemer. Kampfflugzeuge der NATO haben über Litauen nach Regierungsangaben eine Drohne abgeschossen. Präsident Nauseda dankte den Einsatzkräften der Allianz für ihre schnelle Reaktion. Angesichts der zunehmenden Aggression Russlands gegen die Ukraine sei diese Bereitschaft für die Region von entscheidender Bedeutung. Litauen grenzt an die russische Exklave Kaliningrad und an Belarus. Die Bundeswehr baut derzeit eine deutsche Panzerbrigade in Litauen auf, die bis 2027 einsatzfähig sein soll. Viele Menschen haben sie auf dem Handy, Apps der Lebensmittelhändler für zusätzliche Rabatte. Das ist aber nicht unumstritten. Der Verbraucherzentrale Bundesverband sieht darin eine Diskriminierung und hat deshalb gegen den Discounter Lidl und dessen Lidl Plus App geklagt. Heute verhandelt das brandenburgische Oberlandesgericht den Fall.
4: Ältere Menschen und andere, die kein Smartphone haben, die können solche Apps gar nicht nutzen, klagen Verbraucherschützer. Sie sind deshalb auch schon gegen andere Discounter vor Gericht gezogen. Ob im Verfahren heute eine Entscheidung fällt, ist unklar. Auf jeden Fall sind die allermeisten von uns auf Schnäppchenjagd per App, sparen damit aber laut Experten wenig. Doch die Händler, die sammeln jedes Mal viele Daten über uns. Claudia Wächter, Nachrichtenredaktion.
3: Im Rechtsstreit um die Briefwahl in den USA hat Präsident Trump vor dem obersten Gerichtshof eine Schlappe kassiert. Der Supreme Court lehnte es ab, die Entscheidung einer unteren Instanz auszusetzen, die Trumps schärfere Briefwahlregeln stoppt.
5: Trumps Masche ist es, kontinuierlich Misstrauen am fairen Ablauf der Wahlen in den USA zu sehen, außer wenn er gewinnt. Unter anderem die Briefwahl ist ihm ein Dorn im Auge und da wollte er strengere Regeln durchboxen. Nur noch bestimmte Personen, die auf einer bundesstaatlich geführten Liste stehen, sollten per Briefwahl abstimmen dürfen. Und durchsetzen sollte das die Post. Eine Bundesrichterin befand, dass Trumps Pläne wohl verfassungswidrig seien und sich so kurz vor den Wahlen eh nicht umsetzen ließen. Das oberste Gericht gab dem jetzt statt. Aus den USA, Tina Eck.
3: Wenn die Energiepreise weiter steigen, wirkt sich das unmittelbar auf die Teuerungsrate aus. Bei einem Anstieg der Öl- und Gaspreise um jeweils 10% könnte die Gesamtinflation in Deutschland um bis zu 0,22 Prozentpunkte zunehmen. Das geht aus einer neuen Studie hervor. Laut der Analyse stellt ein Anstieg der Preise für fossile Brennstoffe in fast allen Ländern Europas das größte Inflationsrisiko dar.
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6: Mit Leo Melchersmann, schönen guten Morgen. Die Kriminalpolizei Pirmasens sucht nach einer Frau, die am Samstagabend in der Winzlerstraße Opfer eines mutmaßlichen Raubüberfalls geworden sein soll. Gegen 22 Uhr sollen Zeuginnen und Zeugen gesehen haben, wie ein Mann ihr an der Einmündung Amalienstraße das Handy aus der Hand riss. Als Passanten den Mann ansprachen, soll er ein Messer gezogen haben und anschließend in Richtung Innenstadt geflüchtet sein. Die Polizei traf vor Ort weder den Tatverdächtigen noch die Frau an. Der Mann soll etwa 30 bis 35 Jahre alt, 1,70 bis 1,75 Meter groß und dunkelbärtig sein. Die Frau wird als etwa 1,80 Meter groß.

0: mit schwarzen, schulterlangen Haaren beschrieben. Hinweise nimmt die Kriminalpolizei Pirmasens entgegen. Außerdem in den Regionalnachrichten um 20:30. Unbekannter Lottospieler aus der Westpfalz gewinnt mit 6 Richtigen mehr als 1,4 Millionen Euro. Polizei kontrolliert in der Westpfalz eine Woche lang besonders an Schulwegen und Zebrastreifen. Und nach den Pfalztheatertagen endet die Jubiläumsbühne zum 750. Stadtjubiläum in Kaiserslautern. Ausführliche Nachrichten aus der Region gibt's wieder um 20:30.
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2: Hier bei Kaiserslautern, Pirmasens und Zweibrücken startet der Morgen teils mit Nebel, teils schon klar und mit 12 bis 14 Grad recht frisch. Tagsüber zieht der Spätsommer aber ordentlich an. Viel Sonne, später ein paar Wolken und die Höchstwerte liegen heute bei rund 27 bis knapp 29 Grad. Morgen wird's dann spürbar gedämpfter mit mehr Wolken und etwas leichtem Regen.
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4: Sieht gut aus auf den Straßen. Momentan nicht viel los. Wir wünschen euch eine angenehme Fahrt.
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4: Blitzer, den haben wir immer noch auf der A8, Fahrtrichtung Saarlouis von Pirmasens aus kommend, Höhe Zweibrücken Mitte, 80 dort erlaubt. Und wenn ihr noch was entdeckt, dann meldet uns gerne an die 0631 75 00 4 mal die 7.
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4: Ihr Lieben, es ist Zeit für Walnüsse bei uns in der Westpfalz. In Kaiserslautern, Pirmasens und Zweibrücken und Umgebung. Da fallen die. Man kann sie ernten und auch richtig trocknen. Aber wie macht man das eigentlich richtig? Worauf muss man ganz genau achten? All das klären wir gleich in Total Regional nach 2 Songs.
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2: Bei der Walnussernte erledigt der Baum die halbe Arbeit selbst. Die reifen Nüsse fallen nämlich einfach runter. Rund um Lauternpirmasens und Zweibrücken beginnt im September die passende Zeit dafür. Und der Dienstag eignet sich gut zum Sammeln, denn nach möglichem Frühnebel wird's trocken, freundlich und warm heute. Und wie ihr also heute reife Walnüsse erkennt und verhindert, dass die Ernte später schimmelt, weiß Kollege Elliot.
3: Bei Walnüssen gilt, bitte nicht ungeduldig am Baum herumzupfen. Reif sind sie, wenn die grüne Außenhülle aufplatzt und die Nuss von selbst auf den Boden fällt. Je nach Sorte passiert das zwischen September und Oktober. Am besten sammelt ihr heruntergefallene Nüsse regelmäßig ein. So liegen sie nicht tagelang im feuchten Gras. Wartet, bis sich möglicher Nebel verzogen hat und alles etwas abgetrocknet ist. Und wenn der Baum nicht in eurem eigenen Garten steht, braucht ihr natürlich die Erlaubnis der Besitzer. Für das Sammeln sind Handschuhe eine gute Idee. Die grüne oder bereits dunkle Außenhülle kann nämlich hartnäckige braune Flecken an den Fingern hinterlassen. Hüllenreste entfernt ihr vorsichtig mit den Händen oder einer trockenen Bürste. Die Nüsse bitte nicht einweichen. Zusätzliche Feuchtigkeit erhöht das Schimmelrisiko. Schaut euch jede Walnuss genau an. Exemplare mit Löchern, beschädigter Schale oder sichtbarem Schimmel werden aussortiert. Auch Nüsse, die später ungewöhnlich riechen oder schmecken, gehören nicht auf den Teller. Die guten Nüsse breitet ihr möglichst in einer einzigen Lage in einer flachen Kiste oder auf einem Gitter aus. Der Platz sollte trocken, luftig und vor Regen geschützt sein. Backofen, Heizung oder pralle Hitze sind tabu. Dadurch können die ölreichen Kerne ranzig werden. Bewegt oder wendet die Nüsse regelmäßig, damit von allen Seiten Luft dran kommt. Bis sie vollständig getrocknet sind, können mehrere Wochen vergehen. Danach lagert ihr sie kühl, dunkel und trocken, am besten in einem luftdurchlässigen Netz oder Sack. So wird aus dem leisen Plopp unter dem Walnussbaum ein kleiner Vorrat für die nächsten Monate, frisch gesammelt und richtig getrocknet in der Westpfalz.
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0: Direkt in der Stadt gibt's gerade 14 Grad, Winsberg meldet 14 und Rosenkopf liegt bei 14 Grad.
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3: Mit Leo Melchersmann, schönen guten Morgen. Die Kriminalpolizei Pirmasens sucht nach einer Frau, die am Samstagabend in der Winzlerstraße Opfer eines mutmaßlichen Raubüberfalls geworden sein soll. Gegen 22 Uhr sollen Zeuginnen und Zeugen gesehen haben, wie ein Mann ihr an der Einmündung Amalienstraße das Handy aus der Hand riss. Als Passanten den Mann ansprachen, soll er ein Messer gezogen haben und anschließend in Richtung Innenstadt geflüchtet sein. Die Polizei traf vor Ort weder den Tatverdächtigen noch die Frau an. Der Mann soll etwa 30 bis 35 Jahre alt, 1,70 bis 1,75 Meter groß und dunkelbärtig sein. Die Frau wird als etwa 1,80 Meter groß mit schwarzen, schulterlangen Haaren beschrieben. Hinweise nimmt die Kriminalpolizei Pirmasens entgegen. Das Polizeipräsidium Westpfalz beteiligt sich ab Mittwoch an den europaweiten Roadpol Safety Days. Eine Woche lang stehen Fußgängerinnen und Fußgänger im Straßenverkehr besonders im Fokus. Kontrollen und Präventionsaktionen sind unter anderem an Zebrastreifen, Kreuzungen, Schulwegen und Haltestellen geplant. Die Polizei achtet dabei auf das Verhalten von Autofahrerinnen und Autofahrern, ebenso wie auf das von Menschen zu Fuß. Die Aktion läuft bis Dienstag, den 22. September. Die Polizei appelliert an alle Verkehrsteilnehmenden, besonders aufmerksam und rücksichtsvoll unterwegs zu sein. Die Jubiläumsbühne zum 750-jährigen Stadtjubiläum ist aus der Kaiserslauterer Innenstadt verschwunden. Zum Abschluss hatten in der vergangenen Woche die Pfalz-Theatertage auf dem Schillerplatz stattgefunden. Die Bühne stand zunächst im Mai und später noch einmal von Mitte August bis Anfang September in der Stiftskirche. Danach folgten 4 Tage auf dem Schillerplatz. Vereine, Schulen, Chöre, Künstlerinnen und Künstler sowie weitere Gruppen nutzten sie für Auftritte und Veranstaltungen. Das Jubiläumsjahr in Kaiserslautern geht weiter. Weitere Termine und Informationen gibt es auf der Seite des Stadtjubiläums. Ein Lottospieler oder eine Lottospielerin aus der Westpfalz hat am Samstag mehr als 1,4 Millionen Euro gewonnen. Der Tippschein mit 3 angekreuzten Feldern kostete 7,95 Euro und brachte 6 Richtige bei Lotto 6 aus 49. Zum Jackpot fehlte nur die Superzahl. Weil der Schein ohne Kundenkarte abgegeben wurde, ist die Gewinnerin oder der Gewinner bislang nicht bekannt. Der Jackpot wurde erneut nicht geknackt und liegt für die nächste Ziehung am Mittwoch bei 50 Millionen Euro. Lotto Rheinland-Pfalz bittet die Person mit dem Gewinnschein, sich in Koblenz zu melden.
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0: Hier bei Kaiserslautern, Pirmasens und Zweibrücken startet der Morgen teils mit Nebel, teils schon klar und mit 12 bis 14 Grad recht frisch. Tagsüber zieht der Spätsommer aber ordentlich an. Viel Sonne, später ein paar Wolken und die Höchstwerte liegen heute bei rund 27 bis knapp 29 Grad. Morgen wird's dann spürbar gedämpfter mit mehr Wolken und etwas leichtem Regen.
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4: Auf den Straßen alles gut, keine großen Staus, keine großen Probleme, gute Fahrt.
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4: Blitzer steht immer noch auf der A8 Pirmasens Richtung Saarlouis in Höhe Abfahrt Zweibrücken Mitte. Dort sind 80 erlaubt, bitte Fuß vom Gas. Ansonsten sieht es aber ganz gut aus, wir wünschen euch weiterhin eine gute und sichere Fahrt. Und wenn ihr noch was entdeckt, dann meldet's gerne an die 0631 75 00 4x7.
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1: Er hat schreckliche Hauer, schreckliche Klauen und schreckliche Zähne, um Tiere zu kauen. Und trotzdem hat er am Ende immer eine kleine Maus die besseren Karten. Gryffalo ist zurück. Ja, mehr als 20 Jahre nach das Gryffalo-Kind bekommt die berühmte Kinderbuchreihe jetzt tatsächlich ein neues Abenteuer. Diesmal geht's um Besuch der Gryffalo-Familie. Die Gryffalo-Oma kommt vorbei und wie das bei Monstern so ist, bringt sie vor allem eins mit: riesigen Appetit. Also machen sich der Gryffalo und seine Tochter auf die Suche nach etwas Essbarem. Und wen erwischen sie da? Naja, ausgerechnet die Maus. Genau die Maus, die in den Gryffalo-Geschichten schon früher bewiesen hat, dass man nicht groß und stark sein muss, um sich durchzusetzen. Die lässt sich natürlich nicht einfach so fressen. Sie erzählt Geschichten, hält die spannendsten Stellen zurück und gewinnt so Zeit. Klassischer Gryffalo-Trick also. Mut, Fantasie und ziemlich kluger Kopf gegen große Monster mit leerem Magen. Die deutsche Ausgabe heißt die Gryffalo-Oma, soll ab dem 24. September im Buchhandel erhältlich sein und für viele Eltern wahrscheinlich ein kleiner Nostalgie-Moment und für die Kids natürlich auch ein neuer Grund, sich wieder in den tiefen, dunklen Wald mitzunehmen.
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0: Ich bin David Riemer. Rund eine Woche nach der Landtagswahl in Sachsen-Anhalt bleibt die AfD einer YouGov-Umfrage zufolge bundesweit stärkste Partei. Wenn am nächsten Sonntag Bundestagswahl wäre, käme sie auf 29%, ein Punkt mehr als im August. CDU und CSU fallen dagegen auf ein historisches Tief von 18%. Die Grünen legen auf 16% zu, die SPD auf 13%. Die Linke verliert und liegt bei 10%. Gleichzeitig meint mehr als die Hälfte der Befragten, andere Parteien sollten eine Zusammenarbeit mit der AfD nicht grundsätzlich ausschließen. Immer höhere Preise für fossile Energieträger führen zu immer weniger Kaufkraft bei den Menschen. Bei einem Anstieg der Öl- und Gaspreise um jeweils 10% könnte die Gesamtinflation in Deutschland um bis zu 0,22 Prozentpunkte zunehmen. Das geht aus einer neuen Studie hervor.
1: Die Forscher kommen zu dem Schluss, dass Preisanstiege für Öl und Gas in fast allen europäischen Ländern das größte Inflationsrisiko darstellen. Dafür nennen sie historische Beispiele, aber auch aktuellere, wie den Einmarsch Russlands in die Ukraine oder den Iran-Krieg. Die Experten sehen nur eine Lösung: erneuerbare Energien. Der Ausbau heimischer Wind- und Solarenergie sei entscheidend, um die Inflation zu begrenzen, sagen sie. Ursula Winkler, Nachrichtenredaktion.
0: Zugang zum Bahnsteig nur mit Fahrkarte? Bundesverkehrsminister Bilger kann sich das zumindest an großen Bahnhöfen auch in Deutschland vorstellen. Das würde für mehr Sicherheit im Bahnverkehr sorgen, sagte Bilger den Funke-Zeitungen.
2: In anderen Ländern wie Frankreich oder Großbritannien sind Zugangskontrollen längst üblich. Wie an Flughäfen kommen Reisende dort erst nach elektronischer Ticketprüfung, zum Beispiel durch Zugangsschleusen zum Bahnsteig. Diesen Ansatz kann sich der Bundesverkehrsminister auch für den Fernverkehr in Deutschland vorstellen. Es brauche mehr Schutz für Bahnhöfe, aber auch für die gesamte Verkehrsinfrastruktur und auch die Energieversorgung. Diana Kramer, Nachrichtenredaktion.
0: Die Ukraine hat in der Nacht mit Drohnen eine Industrieanlage in Russland angegriffen. In der Region Samara seien die Anlage und mehrere Wohngebäude beschädigt worden, berichtet die russische Nachrichtenagentur TASS. Todesopfer habe es nicht gegeben, rund 40 Drohnen seien abgeschossen worden. Laut ukrainischen Berichten handelte es sich bei der Industrieanlage um eine Ölraffinerie. Gestern hat US-Präsident Trump angekündigt, Russland und die Ukraine wollten auf Angriff auf gegnerische Energieanlagen verzichten.
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4: Mit Leo Melchersmann, schönen guten Morgen. Die Kriminalpolizei Pirmasens sucht nach einer Frau, die am Samstagabend in der Winzlerstraße Opfer eines mutmaßlichen Raubüberfalls geworden sein soll. Gegen 22 Uhr sollen Zeuginnen und Zeugen gesehen haben, wie ein Mann ihr an der Einmündung Amalienstraße das Handy aus der Hand riss. Als Passanten den Mann ansprachen, soll er ein Messer gezogen haben und anschließend in Richtung Innenstadt geflüchtet sein. Die Polizei traf vor Ort weder den Tatverdächtigen noch die Frau an. Der Mann soll etwa 30 bis 35 Jahre alt, 1,70 bis 1,75 Meter groß und dunkelbärtig sein. Die Frau wird als etwa 1,80 Meter groß mit schwarzen, schulterlangen Haaren beschrieben. Hinweise nimmt die Kriminalpolizei Pirmasens entgegen. Außerdem in den Regionalnachrichten um halb. Unbekannter Lottospieler aus der Westpfalz gewinnt mit 6 Richtigen mehr als 1,4 Millionen Euro. Polizei kontrolliert in der Westpfalz eine Woche lang besonders an Schulwegen und Zebrastreifen. Und nach den Pfalz-Theatertagen endet die Jubiläumsbühne zum 750. Stadtjubiläum in Kaiserslautern. Ausführliche Nachrichten aus der Region gibt's wieder um halb.
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5: Zwischen Lohnsfeld, Winsberg und Rosenkopf startet der Dienstag noch mit etwas Nebel oder klarem Himmel bei 11 bis 15 Grad. Im Tagesverlauf setzt sich dann ziemlich zügig die Sonne durch und am Nachmittag wird es mit rund 27 Grad nochmal richtig spätsommerlich warm. Später ziehen ein paar Wolken durch, bleiben aber meist harmlos. Morgen geht's dann deutlich kühler und oft bedeckt weiter.
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7: Sieht gut aus auf den Straßen. Momentan nicht viel los. Wir wünschen euch eine angenehme Fahrt.
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7: Blitzer, den haben wir immer noch auf der A8, Fahrtrichtung Saarlouis von Pirmasens aus kommend, Höhe 2 Brücken Mitte, 80 dort erlaubt. Und wenn ihr noch was entdeckt, dann meldet uns gerne an die 0631 75 00 4x die 7.

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2: Schönen Dienstag miteinander, Antenne hier für euch und ich habe was für alle Families. Ja, es gibt nämlich einen ganz tollen neuen Kinofilm, der jetzt bald ins Kino kommt. Genauer gesagt am 24. September, aber schon am 20. September, also nach Adam Riese quasi jetzt am Sonntag, gibt es ganz wunderbare Family-Previews für diesen Film. Bibi Blocksberg kommt neu ins Kino und worum es da genau geht, das verrate ich euch gleich nach 2 Songs.
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0: Hier ist eure Antenne und im UCI in Kaiserslautern oder auch im Cinema Europa in Zweibrücken gibt es zum Beispiel die Family Preview zu Bibi Blocksberg mit der total verhexten Zeitreise. Die kommt schon am 24. September ins Kino. Ab 20. September, also jetzt schon ab Sonntag, gibt es die große Family Preview. Und worum es genau da geht, das verrate ich euch jetzt. Ein geheimnisvoller Diamant, eine gestohlene Spieluhr und eine ziemlich missglückte Zeitreise. Eigentlich sollte Bibis Museumspraktikum ganz harmlos werden. Doch dann gerät plötzlich alles außer Kontrolle.
1: Wir hätten uns in der letzten Nacht zu dem Zeitpunkt, als die Uhr geklaut wurde. Absolut safe.
0: Von wegen, denn der Hexspruch läuft nicht ganz so wie geplant.
1: Bibi, wo sind wir? Wir sind 139 Jahre zurück in die Vergangenheit gereist.
2: Und in der Zukunft ist es euch erlaubt, so herumzulaufen?
1: Ene Mene, schon bereit? Für dich ein Opern-Diva-Kleid. Hexer!
0: Jetzt müssen Bibi und ihre Freunde nicht nur herausfinden, wie sie wieder zurückkommen, sondern auch das Rätsel um die gestohlene Spieluhr lösen. Bibi Blocksberg, die total verhexte Zeitreise. Die Family Previews dazu laufen am 20. September und ab dem 24. September ist der Film regulär in allen Kinos zu sehen.
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0: In Tröben gibt's gerade 15 Grad, in Weißhausen 13 und in Hirschhorn 12 Grad.
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3: Mit Leo Melchersmann, schönen guten Morgen. Die Kriminalpolizei Pirmasens sucht nach einer Frau, die am Samstagabend in der Winzlerstraße Opfer eines mutmaßlichen Raubüberfalls geworden sein soll. Gegen 22 Uhr sollen Zeuginnen und Zeugen gesehen haben, wie ein Mann ihr an der Einmündung Amalienstraße das Handy aus der Hand riss. Als Passanten den Mann ansprachen, soll er ein Messer gezogen haben und anschließend in Richtung Innenstadt geflüchtet sein. Die Polizei traf vor Ort weder den Tatverdächtigen noch die Frau an. Der Mann soll etwa 30 bis 35 Jahre alt, 1,70 bis 1,75 Meter groß und dunkelbärtig sein. Die Frau wird als etwa 1,80 Meter groß mit schwarzen, schulterlangen Haaren beschrieben. Hinweise nimmt die Kriminalpolizei Pirmasens entgegen. Das Polizeipräsidium Westpfalz beteiligt sich ab Mittwoch an den europaweiten Roadpol Safety Days. Eine Woche lang stehen Fußgängerinnen und Fußgänger im Straßenverkehr besonders im Fokus. Kontrollen und Präventionsaktionen sind unter anderem an Zebrastreifen, Kreuzungen, Schulwegen und Haltestellen geplant. Die Polizei achtet dabei auf das Verhalten von Autofahrerinnen und Autofahrern, ebenso wie auf das von Menschen zu Fuß. Die Aktion läuft bis Dienstag, den 22. September. Die Polizei appelliert an alle Verkehrsteilnehmenden, besonders aufmerksam und rücksichtsvoll unterwegs zu sein. Die Jubiläumsbühne zum 750-jährigen Stadtjubiläum ist aus der Kaiserslauterer Innenstadt verschwunden. Zum Abschluss hatten in der vergangenen Woche die Pfalz-Theatertage auf dem Schillerplatz stattgefunden. Die Bühne stand zunächst im Mai und später noch einmal von Mitte August bis Anfang September in der Stiftskirche. Danach folgten 4 Tage auf dem Schillerplatz. Vereine, Schulen, Chöre, Künstlerinnen und Künstler sowie weitere Gruppen nutzten sie für Auftritte und Veranstaltungen. Das Jubiläumsjahr in Kaiserslautern geht weiter. Weitere Termine und Informationen gibt es auf der Seite des Stadtjubiläums. Ein Lottospieler oder eine Lottospielerin aus der Westpfalz hat am Samstag mehr als 1,4 Millionen Euro gewonnen. Der Tippschein mit 3 angekreuzten Feldern kostete 7,95 Euro und brachte 6 Richtige bei Lotto 6 aus 49. Zum Jackpot fehlte nur die Superzahl. Weil der Schein ohne Kundenkarte abgegeben wurde, ist die Gewinnerin oder der Gewinner bislang nicht bekannt. Der Jackpot wurde erneut nicht geknackt und liegt für die nächste Ziehung am Mittwoch bei 50 Millionen Euro. Lotto Rheinland-Pfalz bittet die Person mit dem Gewinnschein, sich in Koblenz zu melden.
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0: Zwischen Lohnsfeld, Winsberg und Rosenkopf startet der Dienstag noch mit etwas Nebel oder klarem Himmel bei 11 bis 15 Grad. Im Tagesverlauf setzt sich dann ziemlich zügig die Sonne durch und am Nachmittag wird es mit rund 27 Grad nochmal richtig spätsommerlich warm. Später ziehen ein paar Wolken durch, bleiben aber meist harmlos. Morgen geht's dann deutlich kühler und oft bedeckt weiter.
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4: Auf den Straßen alles gut, keine großen Staus, keine großen Probleme. Gute Fahrt.
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4: Blitzer steht immer noch auf der A8 Pirmasens Richtung Saarlouis in Höhe Abfahrt Zweibrücken Mitte. Dort sind 80 erlaubt. Bitte Fuß vom Gas. Ansonsten sieht es aber ganz gut aus. Wir wünschen euch weiterhin eine gute und sichere Fahrt. Und wenn ihr noch was entdeckt, dann meldet es gerne an die 0631 75 00 4x7.
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1: Können wir mal drüber reden, was ihr so zum Streichen normalerweise anzieht? Ne, so alte Jeans, ausgeleierte T-Shirts. Ja, ein Mann in Kaiserslautern hat sich am Wochenende eine deutlich luftigere Variante ausgesucht. Schuhe und sonst nix. Ja, der 64-Jährige stand am Samstagnachmittag im Hof seines Hauses in der Lothringer Straße und strich die Fassade komplett nackt, bis auf die Schuhe. Anwohner bemerkten das und verständigten die Polizei. Als die Streife ankam, war der Mann tatsächlich gerade bei der Arbeit. Die Beamten sprachen ihn auf seine fehlende Kleidung an und laut Polizei zeigte er sich zunächst uneinsichtig. Erst als sie ihn nachdrücklich dazu aufforderten, zog er doch eine Hose an. Für den Mann kann der ungewöhnliche Arbeitseinsatz noch Folgen haben, denn nach Angaben der Polizei muss er wegen einer Ordnungswidrigkeit mit einer Anzeige rechnen. Wer also noch diese eine uralte Hose im Schrank hat, die angeblich irgendwann mal zum Renovieren gebraucht wird, hier wäre ihr großer Einsatz gewesen. Und jetzt mal zu euren Heimwerkergeschichten. Was ist bei euch beim Streichen, beim Tapezieren oder beim Möbelaufbauen schon mal so richtig schief gegangen? Schickt uns gerne eure Pannen als Nachricht oder auch als Sprachnachricht an die 0631 75 00 4 mal die 7.
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1: In Weilerbach gibt's gerade 17 Grad, Kröppen meldet 18 und Althornbach liegt bei 15 Grad.
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4: Ich bin David Riemer. Kampfflugzeuge der NATO haben über Litauen nach Regierungsangaben eine Drohne abgeschossen. Präsident Nauseda dankte den Einsatzkräften der Allianz für ihre schnelle Reaktion. Angesichts der zunehmenden Aggression Russlands gegen die Ukraine sei diese Bereitschaft für die Region von entscheidender Bedeutung. Litauen grenzt an die russische Exklave Kaliningrad und an Belarus. Die Bundeswehr baut derzeit eine deutsche Panzerbrigade in Litauen auf, die bis 2027 einsatzfähig sein soll. Viele Menschen haben sie auf dem Handy, Apps der Lebensmittelhändler für zusätzliche Rabatte. Das ist aber nicht unumstritten. Der Verbraucherzentrale Bundesverband sieht darin eine Diskriminierung und hat deshalb gegen den Discounter Lidl und dessen Lidl Plus App geklagt. Heute verhandelt das Brandenburgische Oberlandesgericht den Fall.
5: Ältere Menschen und andere, die kein Smartphone haben, die können solche Apps gar nicht nutzen, klagen Verbraucherschützer. Sie sind deshalb auch schon gegen andere Discounter vor Gericht gezogen. Ob im Verfahren heute eine Entscheidung fällt, ist unklar. Auf jeden Fall sind die allermeisten von uns auf Schnäppchenjagd per App, sparen damit aber laut Experten wenig. Doch die Händler, die sammeln jedes Mal viele Daten über uns. Claudia Wächter, Nachrichtenredaktion.
4: Im Rechtsstreit um die Briefwahl in den USA hat Präsident Trump vor dem obersten Gerichtshof eine Schlappe kassiert. Der Supreme Court lehnte es ab, die Entscheidung einer unteren Instanz auszusetzen, die Trumps schärfere Briefwahlregeln stoppt.
6: Trumps Masche ist es, kontinuierlich Misstrauen am fairen Ablauf der Wahlen in den USA zu sehen, außer wenn er gewinnt. Unter anderem die Briefwahl ist ihm ein Dorn im Auge und da wollte er strengere Regeln durchboxen. Nur noch bestimmte Personen, die auf einer bundesstaatlich geführten Liste stehen, sollten per Briefwahl abstimmen dürfen. Und durchsetzen sollte das die Post. Eine Bundesrichterin befand, dass Trumps Pläne wohl verfassungswidrig seien und sich so kurz vor den Wahlen eh nicht umsetzen ließen. Das oberste Gericht gab dem jetzt statt. Aus den USA, Tina Eck.
4: Wenn die Energiepreise weiter steigen, wirkt sich das unmittelbar auf die Teuerungsrate aus. Bei einem Anstieg der Öl- und Gaspreise um jeweils 10% könnte die Gesamtinflation in Deutschland um bis zu 0,22% zunehmen. Das geht aus einer neuen Studie hervor. Laut der Analyse stellt ein Anstieg der Preise für fossile Brennstoffe in fast allen Ländern Europas das größte Inflationsrisiko dar.
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7: Mit Leo Melchersmann, schönen guten Morgen. Die Kriminalpolizei Pirmasens sucht nach einer Frau, die am Samstagabend in der Winzlerstraße Opfer eines mutmaßlichen Raubüberfalls geworden sein soll. Gegen 22 Uhr sollen Zeuginnen und Zeugen gesehen haben, wie ein Mann ihr an der Einmündung Amalienstraße das Handy aus der Hand riss. Als Passanten den Mann ansprachen, soll er ein Messer gezogen haben und anschließend in Richtung Innenstadt geflüchtet sein. Die Polizei traf vor Ort weder den Tatverdächtigen noch die Frau an. Der Mann soll etwa 30 bis 35 Jahre alt, 1,70 bis 1,75 Meter groß und dunkelbärtig sein. Die Frau wird als etwa 1,80 Meter groß mit schwarzen, schulterlangen Haaren beschrieben. Hinweise nimmt die Kriminalpolizei Pirmasens entgegen. Außerdem in den Regionalnachrichten um halb. Unbekannter Lottospieler aus der Westpfalz gewinnt mit 6 Richtigen mehr als 1,4 Millionen Euro. Polizei kontrolliert in der Westpfalz eine Woche lang besonders an Schulwegen und Zebrastreifen. Und nach den Pfalztheatertagen endet die Jubiläumsbühne zum 750. Stadtjubiläum in Kaiserslautern. Ausführliche Nachrichten aus der Region gibt's wieder um halb.
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1: Von Kaiserslautern über Pirmasens bis Zweibrücken startet der Morgen freundlich mit viel Sonne, wenig Wolken und Temperaturen um 15 bis 17 Grad. Heute wird's dann richtig warm bis heiß. Meist 27 bis 31 Grad, in der Südwestpfalz sogar am kräftigsten. Später ziehen vor allem rund um Kaiserslautern und Pirmasens ein paar Wolken rein, während es insgesamt trocken und sommerlich bleibt.
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1: Sieht gut aus auf den Straßen. Momentan nicht viel los. Wir wünschen euch eine angenehme Fahrt.
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1: Blitzer, den haben wir immer noch auf der A8, Fahrtrichtung Saarlouis von Pirmasens aus kommend, Höhe Zweibrücken Mitte, 80 dort erlaubt. Und wenn ihr noch was entdeckt, dann meldet uns gerne an die 0631 75 00 4 mal die 7.
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1: Online shoppen und ganz bequem von der Couch einkaufen oder doch lieber in der eigenen Innenstadt mal richtig schön wieder einen Bummel machen und sich ein bisschen umschauen, vielleicht noch einen leckeren Kaffee trinken oder was Feines essen und mit ein paar Freunde treffen. Die große Frage, die wir euch heute stellen, ist natürlich, was macht ihr eigentlich lieber? Das ist Thema und darüber wollen wir mit euch sprechen. Eure Meinung zählt bei uns 0631 75 00 4 mal die 7, sagt's uns gerne. Kauft ihr doch lieber online momentan? Oder seid ihr noch so richtig, ich gehe in die Innenstadt und kaufe mir da, was ich brauche. Unterstütze aber auch die Innenstädte und natürlich auch die kleinen inhabergeführten Läden. Bin gespannt auf eure Meinung. Mehr zum Thema gibt's gleich nach zwei Songs.
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0: In Weilerbach gibt's gerade 17 Grad, Kröppen meldet 18 und Althornbach liegt bei 15 Grad.
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3: Mit Leo Melchersmann, schönen guten Morgen. Die Kriminalpolizei Pirmasens sucht nach einer Frau, die am Samstagabend in der Winzlerstraße Opfer eines mutmaßlichen Raubüberfalls geworden sein soll. Gegen 22 Uhr sollen Zeuginnen und Zeugen gesehen haben, wie ein Mann ihr an der Einmündung Amalienstraße das Handy aus der Hand riss. Als Passanten den Mann ansprachen, soll er ein Messer gezogen haben und anschließend in Richtung Innenstadt geflüchtet sein. Die Polizei traf vor Ort weder den Tatverdächtigen noch die Frau an. Der Mann soll etwa 30 bis 35 Jahre alt, 1,70 bis 1,75 Meter groß und dunkelbärtig sein. Die Frau wird als etwa 1,80 Meter groß mit schwarzen, schulterlangen Haaren beschrieben. Hinweise nimmt die Kriminalpolizei Pirmasens entgegen. Das Polizeipräsidium Westpfalz beteiligt sich ab Mittwoch an den europaweiten Road Pole Safety Days. Eine Woche lang stehen Fußgängerinnen und Fußgänger im Straßenverkehr besonders im Fokus. Kontrollen und Präventionsaktionen sind unter anderem an Zebrastreifen, Kreuzungen, Schulwegen und Haltestellen geplant. Die Polizei achtet dabei auf das Verhalten von Autofahrerinnen und Autofahrern, ebenso wie auf das von Menschen zu Fuß. Die Aktion läuft bis Dienstag, den 22. September. Die Polizei appelliert an alle Verkehrsteilnehmenden, besonders aufmerksam und rücksichtsvoll unterwegs zu sein. Die Jubiläumsbühne zum 750-jährigen Stadtjubiläum ist aus der Kaiserslauterer Innenstadt verschwunden. Zum Abschluss hatten in der vergangenen Woche die Pfalz-Theatertage auf dem Schillerplatz stattgefunden. Die Bühne stand zunächst im Mai und später noch einmal von Mitte August bis Anfang September in der Stiftskirche. Danach folgten 4 Tage auf dem Schillerplatz. Vereine, Schulen, Chöre, Künstlerinnen und Künstler sowie weitere Gruppen nutzten sie für Auftritte und Veranstaltungen. Das Jubiläumsjahr in Kaiserslautern geht weiter. Weitere Termine und Informationen gibt es auf der Seite des Stadtjubiläums. Ein Lottospieler oder eine Lottospielerin aus der Westpfalz hat am Samstag mehr als 1,4 Millionen Euro gewonnen. Der Tippschein mit 3 angekreuzten Feldern kostete 7,95 Euro und brachte 6 richtige bei Lotto 6 aus 49. Zum Jackpot fehlte nur die Superzahl. Weil der Schein ohne Kundenkarte abgegeben wurde, ist die Gewinnerin oder der Gewinner bislang nicht bekannt. Der Jackpot wurde erneut nicht geknackt und liegt für die nächste Ziehung am Mittwoch bei 50 Millionen Euro. Lotto Rheinland-Pfalz bittet die Person mit dem Gewinnschein, sich in Koblenz zu melden.
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0: Von Kaiserslautern über Pirmasens bis Zweibrücken startet der Morgen freundlich mit viel Sonne, wenig Wolken und Temperaturen um 15 bis 17 Grad. Heute wird's dann richtig warm bis heiß, meist 27 bis 31 Grad, in der Südwestpfalz sogar am kräftigsten. Später ziehen vor allem rund um Kaiserslautern und Pirmasens ein paar Wolken rein, während es insgesamt trocken und sommerlich bleibt.
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4: Auf den Straßen alles gut, keine großen Staus, keine großen Probleme. Gute Fahrt.
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4: Blitzer steht immer noch auf der A8 Pirmasens Richtung Saarlouis in Höhe Abfahrt Zweibrücken Mitte. Dort sind 80 erlaubt. Bitte Fuß vom Gas. Ansonsten sieht es aber ganz gut aus. Wir wünschen euch weiterhin eine gute und sichere Fahrt. Und wenn ihr noch was entdeckt, dann meldet es gerne an die 0631 75 00 4x7.
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2: Royal, minimalistisch oder auch ganz verspielt bei der Ausstellung Documenta dreht sich am Donnerstag alles um die Quietscheente. Die Teilnehmerinnen und Teilnehmer der kleinen Malschule für die Großen zeigen ihre Acryl- und Aquarellbilder in der Volkshochschule Kaiserslautern. Eröffnung geht um 18 Uhr los, Eintritt ist frei. Drei Akkorde, Akustikgitarren und Texte mitten aus dem Leben. 8 Eimer Hühnerherzen kommen am Freitag mit ihrer Jetzt nicht später Tour in den Cotton Club der Kammgarn. Als Support stehen die Wraxbirds auf der Bühne. Beginn ist um 20 Uhr, Einlass ab 19 Uhr. Klettern, basteln, toben und sogar kostenlos Eis essen können Kinder am Samstag in Pirmasens. Beim großen Kinderspieltag verwandelt sich der Exerzierplatz von 11 bis 17 Uhr in eine bunte Kindermeile. Mit dabei sind die Hüpfburg, Clown Benji, zahlreiche Spielstationen und ein Bühnenprogramm. Beim Kennenlernlauf können die Kinder außerdem Stempel sammeln und Preise gewinnen. Alles ist kostenlos. Und Kunst anschauen und anschließend selbst Hammer und Meißel ausprobieren. Der Rodenbacher Skulpturenweg feiert am Sonntag seinen 35. Geburtstag. Von 11 bis 16 Uhr wird der rund 3 Kilometer lange Rundweg zur Kulturmeile. Euch erwarten Gespräche mit Steinbildhauern, Mitmachangebote, regionale Kunstwerke, Waldbingo, Streetfood und Live-Musik. Die USAV-Band, der Auftakt ist um 11 Uhr am Dorfweiher und Keltenplatz. Die Finissage beginnt um 15.30 Uhr. Anmelden braucht ihr euch nicht. Und wenn ihr noch was habt für die Veranstaltungstipps, dann schickt uns gerne alle Infos an die 0631 75 00 4x die 7.
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0: Schneckenhausen und Winseln liegen gerade bei 20 Grad. Und in Dellfeld gibt's ebenfalls 20 Grad.
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3: Ich bin David Riemer. Die hohen Benzin- und Dieselpreise bringen die Bundesregierung unter Druck. Die SPD fordert einen staatlichen Spritpreisdeckel. Die Union warnt vor vorschnellen Eingriffen und setzt eher auf gezielte Entlastungen.
4: Die SPD schlägt ein Modell nach belgischem Vorbild vor. Der Staat würde einen Höchstpreis festlegen, günstiger verkaufen dürften Tankstellen weiterhin. Zusätzlich bringt sie eine Steuer auf besonders hohe Krisengewinne der Mineralölkonzerne ins Spiel. Die CDU lehnt einen Preisdeckel bislang ab. Wirtschaftsministerin Reiche will stattdessen Haushalte mit niedrigen Einkommen direkt entlasten. Allerdings fehlen dafür derzeit noch bei vielen Steuerpflichtigen die

0: bei der Industrieanlage um eine Ölraffinerie. Gestern hat US-Präsident Trump angekündigt, Russland und die Ukraine wollten auf Angriff auf gegnerische Energieanlagen verzichten. Zum Fußball. Jürgen Klopp will mit einem sehr großen Kader den Neuaufbau der Nationalmannschaft starten. Nach dpa-Informationen will der neue Bundestrainer deutlich mehr als die von der UEFA vorgeschriebenen 23 Spieler nominieren. Denkbar ist, dass Klopp sogar bis zu 30 Profis beruft. Damit will er möglichst viele Spieler testen und die Belastung durch 4 Länderspiele innerhalb von 10 Tagen verteilen. Der Kader wird am kommenden Donnerstag präsentiert.
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2: Mit Leo Melchersmann, schönen guten Tag. Die Kriminalpolizei Pirmasens sucht nach einer Frau, die am Samstagabend in der Winzlerstraße Opfer eines mutmaßlichen Raubüberfalls geworden sein soll. Gegen 22 Uhr sollen Zeuginnen und Zeugen gesehen haben, wie ein Mann ihr an der Einmündung Amalienstraße das Handy aus der Hand riss. Als Passanten den Mann ansprachen, soll er ein Messer gezogen haben und anschließend in Richtung Innenstadt geflüchtet sein. Die Polizei traf vor Ort weder den Tatverdächtigen noch die Frau an. Der Mann soll etwa 30 bis 35 Jahre alt, 1,70 bis 1,75 Meter groß und dunkelbärtig sein. Die Frau wird als etwa 1,80 Meter groß mit schwarzen, schulterlangen Haaren beschrieben. Hinweise nimmt die Kriminalpolizei Pirmasens entgegen. Außerdem in den Regionalnachrichten um 9:30. Unbekannter Lottospieler aus der Westpfalz gewinnt mit 6 Richtigen mehr als 1,4 Millionen Euro. Polizei kontrolliert in der Westpfalz eine Woche lang besonders an Schulwegen und Zebrastreifen. Und nach den Pfalz-Theatertagen endet die Jubiläumsbühne zum 750. Stadtjubiläum in Kaiserslautern. Ausführliche Nachrichten aus der Region gibt's wieder um 9:30.
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3: Rund um Kaiserslautern, Pirmasens und Zweibrücken startet der Morgen freundlich mit viel Sonne und schon gut 20 Grad. Im Laufe des Tages zieht es etwas zu, bleibt aber trocken und richtig angenehm warm mit 27 bis 28 Grad. Erst später mischen sich mehr Wolken dazu, bevor es Richtung Abend wieder etwas ruhiger und kühler wird.
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4: Sieht gut aus auf den Straßen. Momentan nicht viel los. Wir wünschen euch eine angenehme Fahrt.
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4: Blitzer, den haben wir immer noch auf der A8, Fahrtrichtung Saarlouis von Pirmasens aus kommend. Höhe Zweibrücken Mitte, 80 dort erlaubt. Und wenn ihr noch was entdeckt, dann meldet uns gerne an die 0631 75 00 4 mal die 7.
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2: Bei der Walnussernte erledigt der Baum die halbe Arbeit selbst. Die reifen Nüsse fallen nämlich einfach runter. Rund um Lautern, Pirmasens und Zweibrücken beginnt im September die passende Zeit dafür. Und der Dienstag eignet sich gut zum Sammeln, denn nach möglichem Frühnebel wird's trocken, freundlich und warm heute. Und wie ihr also heute reife Walnüsse erkennt und verhindert, dass die Ernte später schimmelt, weiß Kollege Elliot.
3: Bei Walnüssen gilt, bitte nicht ungeduldig am Baum herumzupfen. Reif sind sie, wenn die grüne Außenhülle aufplatzt und die Nuss von selbst auf den Boden fällt. Je nach Sorte passiert das zwischen September und Oktober. Am besten sammelt ihr heruntergefallene Nüsse regelmäßig ein. So liegen sie nicht tagelang im feuchten Gras. Wartet, bis sich möglicher Nebel verzogen hat und alles etwas abgetrocknet ist. Und wenn der Baum nicht in eurem eigenen Garten steht, braucht ihr natürlich die Erlaubnis der Besitzer. Für das Sammeln sind Handschuhe eine gute Idee. Die grüne oder bereits dunkle Außenhülle kann nämlich hartnäckige braune Flecken an den Fingern hinterlassen. Hüllenreste entfernt ihr vorsichtig mit den Händen oder einer trockenen Bürste. Die Nüsse bitte nicht einweichen. Zusätzliche Feuchtigkeit erhöht das Schimmelrisiko. Schaut euch jede Walnuss genau an. Exemplare mit Löchern, beschädigter Schale oder sichtbarem Schimmel werden aussortiert. Auch Nüsse, die später ungewöhnlich riechen oder schmecken, gehören nicht auf den Teller. Die guten Nüsse breitet ihr möglichst in einer einzigen Lage in einer flachen Kiste oder auf einem Gitter aus. Der Platz sollte trocken, luftig und vor Regen geschützt sein. Backofen, Heizung oder pralle Hitze sind tabu. Dadurch können die ölreichen Kerne ranzig werden. Bewegt oder wendet die Nüsse regelmäßig, damit von allen Seiten Luft dran kommt. Bis sie vollständig getrocknet sind, können mehrere Wochen vergehen. Danach lagert ihr sie kühl, dunkel und trocken, am besten in einem luftdurchlässigen Netz oder Sack. So wird aus dem leisen Plopp unter dem Walnussbaum ein kleiner Vorrat für die nächsten Monate, frisch gesammelt und richtig getrocknet in der Westpfalz.
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0: Schneckenhausen und Winseln liegen gerade bei 20 Grad. Und in Dellfeld gibt's ebenfalls 20 Grad.
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2: Mit Leo Melchersmann, schönen guten Tag. Die Kriminalpolizei Pirmasens sucht nach einer Frau, die am Samstagabend in der Winzler Straße Opfer eines mutmaßlichen Raubüberfalls geworden sein soll. Gegen 22 Uhr sollen Zeuginnen und Zeugen gesehen haben, wie ein Mann ihr an der Einmündung Amalienstraße das Handy aus der Hand riss. Als Passanten den Mann ansprachen, soll er ein Messer gezogen haben und anschließend in Richtung Innenstadt geflüchtet sein. Die Polizei traf vor Ort weder den Tatverdächtigen noch die Frau an. Der Mann soll etwa 30 bis 35 Jahre alt, 1,70 bis 1,75 Meter groß und dunkelbärtig sein. Die Frau wird als etwa 1,80 Meter groß mit schwarzen, schulterlangen Haaren beschrieben. Hinweise nimmt die Kriminalpolizei Pirmasens entgegen. Das Polizeipräsidium Westpfalz beteiligt sich ab Mittwoch an den europaweiten Roadpol Safety Days. Eine Woche lang stehen Fußgängerinnen und Fußgänger im Straßenverkehr besonders im Fokus. Kontrollen und Präventionsaktionen sind unter anderem an Zebrastreifen, Kreuzungen, Schulwegen und Haltestellen geplant. Die Polizei achtet dabei auf das Verhalten von Autofahrerinnen und Autofahrern, ebenso wie auf das von Menschen zu Fuß. Die Aktion läuft bis Dienstag, den 22. September. Die Polizei appelliert an alle Verkehrsteilnehmenden, besonders aufmerksam und rücksichtsvoll unterwegs zu sein. Die Jubiläumsbühne zum 750-jährigen Stadtjubiläum ist aus der Kaiserslauterer Innenstadt verschwunden. Zum Abschluss hatten in der vergangenen Woche die Pfalz-Theatertage auf dem Schillerplatz stattgefunden. Die Bühne stand zunächst im Mai und später noch einmal von Mitte August bis Anfang September in der Stiftskirche. Danach folgten 4 Tage auf dem Schillerplatz. Vereine, Schulen, Chöre, Künstlerinnen und Künstler sowie weitere Gruppen nutzten sie für Auftritte und Veranstaltungen. Das Jubiläumsjahr in Kaiserslautern geht weiter. Weitere Termine und Informationen gibt es auf der Seite des Stadtjubiläums. Ein Lottospieler oder eine Lottospielerin aus der Westpfalz hat am Samstag mehr als 1,4 Millionen Euro gewonnen. Der Tippschein mit 3 angekreuzten Feldern kostete 7,95 Euro und brachte 6 Richtige bei Lotto 6 aus 49. Zum Jackpot fehlte nur die Superzahl. Weil der Schein ohne Kundenkarte abgegeben wurde, ist die Gewinnerin oder der Gewinner bislang nicht bekannt. Der Jackpot wurde erneut nicht geknackt und liegt für die nächste Ziehung am Mittwoch bei 50 Millionen Euro. Lotto Rheinland-Pfalz bittet die Person mit dem Gewinnschein, sich in Koblenz zu melden.
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0: Rund um Kaiserslautern, Pirmasens und Zweibrücken startet der Morgen freundlich mit viel Sonne und schon gut 20 Grad. Im Laufe des Tages zieht es etwas zu, bleibt aber trocken und richtig angenehm warm mit 27 bis 28 Grad. Erst später mischen sich mehr Wolken dazu, bevor es Richtung Abend wieder etwas ruhiger und kühler wird.
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4: Auf den Straßen alles gut, keine großen Staus, keine großen Probleme. Gute Fahrt.
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4: Achtung, geblitzt wird und zwar einmal in Kaiserslautern, Fahrtrichtung Einsiedlerhof, kurz nach der Brücke zur B270. Da steht ein silberfarbener Kastenwagen in der 50er-Zone. Bitte Fuß vom Gas. Genauso aber auch auf der A8, Pirmasens Richtung Saarlouis bei der Abfahrt Zweibrücken Mitte in der 80er-Zone. Da steht auch einer. Und wenn ihr noch was entdeckt, dann meldet uns gerne an die 0631 75 00 4x die 7. Gute Fahrt.
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0: Können wir mal drüber reden, was ihr so zum Streichen normalerweise anzieht? Ne, so alte Jeans, ausgeleitete T-Shirts. Ja, ein Mann in Kaiserslautern hat sich am Wochenende eine deutlich luftigere Variante ausgesucht. Schuhe und sonst nichts. Ja, der 64-Jährige stand am Samstagnachmittag im Hof seines Hauses in der Lothringer Straße und strich die Fassade komplett nackt, bis auf die Schuhe. Anwohner bemerkten das und verständigten die Polizei. Als die Streife ankam, war der Mann tatsächlich gerade bei der Arbeit. Die Beamten sprachen ihn auf seine fehlende Kleidung an und laut Polizei zeigte er sich zunächst uneinsichtig. Erst als sie ihn nachdrücklich das so aufforderten, zog er doch eine Hose an. Für den Mann kann der ungewöhnliche Arbeitseinsatz noch Folgen haben, denn nach Angaben der Polizei muss er wegen einer Ordnungswidrigkeit mit einer Anzeige rechnen. Wer also noch diese eine uralte Hose im Schrank hat, die angeblich irgendwann mal zum Renovieren gebraucht wird, hier wäre ihr großer Einsatz gewesen. Und jetzt mal zu euren Heimwerkergeschichten. Was ist bei euch beim Streichen, beim Tapezieren oder beim Möbelaufbauen schon mal so richtig schief gegangen? Schickt uns gerne eure Pannen als Nachricht oder auch als Sprachnachricht an die 0631 75 00 4 mal die 7.
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0: In Gersbach gibt's gerade 24 Grad, in Lohnsfeld 22 und in Weißhausen 23 Grad.
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2: Es ist 11 Uhr.

0: Minister Dobrindt sagte dazu:
1: Besonders perfide ist dabei, dass auch Minderjährige zunehmend für Verbrechen missbraucht werden, dass Minderjährige auch zunehmend als sogenannte Wegwerftäter eingesetzt werden. Sie werden rekrutiert, verheizt, fallen gelassen, während die Hintermänner im Verborgenen bleiben.
0: NATO-Kampfjets haben nach Angaben der litauischen Regierung erstmals eine Drohne über Litauen abgeschossen. Das Flugobjekt kam vermutlich aus Belarus. Genauere Angaben zu Herkunft und Typ gibt es bislang nicht.
2: Litauen dankte den NATO-Einsatzkräften für ihre schnelle Reaktion. Diese Bereitschaft sei angesichts einer zunehmenden Aggression Russlands gegen die Ukraine von entscheidender Bedeutung, hieß es. Trotz der Aussage von US-Präsident Trump über eine Energiewaffenruhe setzten Russland und die Ukraine ihre Angriffe fort. Im russischen Gebiet Samara, wo eine schon mehrfach attackierte Ölraffinerie steht, sprachen Behörden von Schäden an einem Industrieobjekt. Nach Kiewer Angaben attackierte Russland eine Tankstelle in Kiew. Aus Moskau, Katharina Schröder.
0: Zum Fußball. Jürgen Klopp will mit einem sehr großen Kader den Neuaufbau der Nationalmannschaft starten. Nach dpa-Informationen will der neue Bundestrainer deutlich mehr als die von der UEFA vorgesehenen 23 Spieler nominieren. Denkbar ist, dass Klopp sogar bis zu 30 Profis beruft. Damit will er möglichst viele Spieler testen und die Belastung durch 4 Länderspiele innerhalb von 10 Tagen verteilen. Der Kader wird am kommenden Donnerstag präsentiert.
3: Und jetzt noch mehr Informationen aus unserer Region.
4: Mit Leo Melchersmann, schönen guten Tag. Die Kriminalpolizei Pirmasens sucht nach einer Frau, die am Samstagabend in der Winzlerstraße Opfer eines mutmaßlichen Raubüberfalls geworden sein soll. Gegen 22 Uhr sollen Zeuginnen und Zeugen gesehen haben, wie ein Mann ihr an der Einmündung Amalienstraße das Handy aus der Hand riss. Als Passanten den Mann ansprachen, soll er ein Messer gezogen haben und anschließend in Richtung Innenstadt geflüchtet sein. Die Polizei traf vor Ort weder den Tatverdächtigen noch die Frau an. Der Mann soll etwa 30 bis 35 Jahre alt, 1,70 bis 1,75 Meter groß und dunkelbärtig sein. Die Frau wird als etwa 1,80 Meter groß mit schwarzen, schulterlangen Haaren beschrieben. Hinweise nimmt die Kriminalpolizei Pirmasens entgegen. Außerdem in den Regionalnachrichten um 20:30. Unbekannter Lottospieler aus der Westpfalz gewinnt mit 6 Richtigen mehr als 1,4 Millionen Euro. Polizei kontrolliert in der Westpfalz eine Woche lang besonders an Schulwegen und Zebrastreifen. Und nach den Pfalztheatertagen endet die Jubiläumsbühne zum 750. Stadtjubiläum in Kaiserslautern. Ausführliche Nachrichten aus der Region gibt's wieder um 20:30.
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5: In und rund um Kaiserslautern, Pirmasens und Zweibrücken geht's heute noch richtig freundlich weiter. Viel Sonne, nur mal ein paar Wolken und dazu sehr milde bis heiße 27 bis 31 Grad. Besonders Richtung Zweibrücken wird's am Vormittag und Nachmittag noch mal ordentlich warm. Morgen wird's dann spürbar ruhiger und kühler mit mehr Wolken, in Teilen auch etwas Regen bei rund 20 Grad.
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6: Sieht gut aus auf den Straßen. Momentan nicht viel los. Wir wünschen euch eine angenehme Fahrt.
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6: Blitzer haben wir 2 Stück. Einen auf der A8, Pirmasens Richtung Saarlouis bei der Abfahrt Zweibrücken Mitte in der 80er-Zone. Und in Kaiserslautern Fahrt Richtung Einsiedlerhof, also sprich in der Pariser Straße, kurz nach der Brücke. Dort steht ein silberner Kastenwagen in der 50er-Zone. Und natürlich, wenn ihr noch was entdeckt, dann melden an uns 0631 75 00 4 mal die 7.
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6: Schönen Dienstag miteinander, Antenne hier für euch und ich habe was für alle Families. Ja, es gibt nämlich einen ganz tollen neuen Kinofilm, der jetzt bald ins Kino kommt. Genauer gesagt am 24. September, aber schon am 20. September, also nach Adam Riese quasi jetzt am Sonntag, gibt es ganz wunderbare Family-Previews für diesen Film. Bibi Blocksberg kommt neu ins Kino. Worum es da genau geht, das verrate ich euch gleich nach 2 Songs.
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0: Hier ist eure Antenne und im UCI in Kaiserslautern oder auch im Cinema Europa in Zweibrücken gibt es zum Beispiel die Family Preview zu Bibi Blocksberg mit der total verhexten Zeitreise. Die kommt schon am 24. September ins Kino. Ab 20. September, also jetzt schon ab Sonntag, gibt es die große Family Preview. Und worum es genau da geht, das verrate ich euch jetzt. Ein geheimnisvoller Diamant, eine gestohlene Spieluhr und eine ziemlich missglückte Zeitreise. Eigentlich sollte Bibis Museumspraktikum ganz harmlos werden. Doch dann gerät plötzlich alles außer Kontrolle.
1: Wir hätten uns in die letzte Nacht zu dem Zeitpunkt, als die Uhr geklaut wurde. Absolut safe.
0: Von wegen, denn der Hexspruch läuft nicht ganz so wie geplant.
1: Bibi, wo sind wir? Wir sind 139 Jahre zurück in die Vergangenheit gereist.
2: Und in der Zukunft ist es euch erlaubt, so herumzulaufen?
3: Ene Mene, schon bereit für dich ein Opern-Diva-Kleid.
1: Hexe!
0: Jetzt müssen Bibi und ihre Freunde nicht nur herausfinden, wie sie wieder zurückkommen, sondern auch das Rätsel um die gestohlene Spieluhr lösen. Bibi Blocksberg, die total verhexte Zeitreise. Die Family Previews dazu laufen am 20. September und ab dem 24. September ist der Film regulär in allen Kinos zu sehen.
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0: In Gersbach gibt's gerade 24 Grad, in Lohnsfeld 22 und in Weißhausen 23 Grad.
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2: Mit Leo Melchersmann, schönen guten Tag. Die Kriminalpolizei Pirmasens sucht nach einer Frau, die am Samstagabend in der Winzlerstraße Opfer eines mutmaßlichen Raubüberfalls geworden sein soll. Gegen 22 Uhr sollen Zeuginnen und Zeugen gesehen haben, wie ein Mann ihr an der Einmündung Amalienstraße das Handy aus der Hand riss. Als Passanten den Mann ansprachen, soll er ein Messer gezogen haben und anschließend in Richtung Innenstadt geflüchtet sein. Die Polizei traf vor Ort weder den Tatverdächtigen noch die Frau an. Der Mann soll etwa 30 bis 35 Jahre alt, 1,70 bis 1,75 Meter groß und dunkelbärtig sein. Die Frau wird als etwa 1,80 Meter groß mit schwarzen, schulterlangen Haaren beschrieben. Hinweise nimmt die Kriminalpolizei Pirmasens entgegen. Das Polizeipräsidium Westpfalz beteiligt sich ab Mittwoch an den europaweiten Road Pole Safety Days. Eine Woche lang stehen Fußgängerinnen und Fußgänger im Straßenverkehr besonders im Fokus. Kontrollen und Präventionsaktionen sind unter anderem an Zebrastreifen, Kreuzungen, Schulwegen und Haltestellen geplant. Die Polizei achtet dabei auf das Verhalten von Autofahrerinnen und Autofahrern, ebenso wie auf das von Menschen zu Fuß. Die Aktion läuft bis Dienstag, den 22. September. Die Polizei appelliert an alle Verkehrsteilnehmenden, besonders aufmerksam und rücksichtsvoll unterwegs zu sein. Die Jubiläumsbühne zum 750-jährigen Stadtjubiläum ist aus der Kaiserslauterer Innenstadt verschwunden. Zum Abschluss hatten in der vergangenen Woche die Pfalz-Theatertage auf dem Schillerplatz stattgefunden. Die Bühne stand zunächst im Mai und später noch einmal von Mitte August bis Anfang September in der Stiftskirche. Danach folgten 4 Tage auf dem Schillerplatz. Vereine, Schulen, Chöre, Künstlerinnen und Künstler sowie weitere Gruppen nutzten sie für Auftritte und Veranstaltungen. Das Jubiläumsjahr in Kaiserslautern geht weiter. Weitere Termine und Informationen gibt es auf der Seite des Stadtjubiläums. Ein Lottospieler oder eine Lottospielerin aus der Westpfalz hat am Samstag mehr als 1,4 Millionen Euro gewonnen. Der Tippschein mit 3 angekreuzten Feldern kostete 7,95 Euro und brachte 6 Richtige bei Lotto 6 aus 49. Zum Jackpot fehlte nur die Superzahl. Weil der Schein ohne Kundenkarte abgegeben wurde, ist die Gewinnerin oder der Gewinner bislang nicht bekannt. Der Jackpot wurde erneut nicht geknackt und liegt für die nächste Ziehung am Mittwoch bei 50 Millionen Euro. Lotto Rheinland-Pfalz bittet die Person mit dem Gewinnschein, sich in Koblenz zu melden.
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0: In und rund um Kaiserslautern, Pirmasens und Zweibrücken geht's heute noch richtig freundlich weiter. Viel Sonne, nur mal ein paar Wolken und dazu sehr milde bis heiße 27 bis 31 Grad. Besonders Richtung Zweibrücken wird's am Vormittag und Nachmittag nochmal ordentlich warm. Morgen wird's dann spürbar ruhiger und kühler mit mehr Wolken, in Teilen auch etwas Regen bei rund 20 Grad.
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4: Auf den Straßen alles gut, keine großen Staus, keine großen Probleme. Gute Fahrt.
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4: Achtung, geblitzt wird und zwar einmal in Kaiserslautern, Fahrtrichtung Einsiedlerhof, kurz nach der Brücke zur B270. Da steht ein silberfarbener Kastenwagen in der 50er-Zone. Bitte Fuß vom Gas. Genauso aber auch auf der A8, Pirmasens Richtung Saarlouis bei der Abfahrt Zweibrücken Mitte in der 80er-Zone. Da steht auch einer. Und wenn ihr noch was entdeckt, dann meldet uns gerne an die 0631 75 00 4x die 7. Gute Fahrt.
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0: Die Antenne hier, hallo zusammen und es gibt mal wieder Antworten auf eure Fragen. Die heutige Frage kommt von Benny aus Kaiserslautern und der wollte mal wissen, warum Vögel in Redewendungen oft irgendwie schlecht dargestellt sind, wie du hast doch eine Meise oder ich zeig dir den Vogel oder sowas. Die Antwort gibt's wie immer jetzt.
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0: Bei den meisten Schimpfworten und Sätzen, die mit Tieren zu tun haben, müssen wir sehr sinnbildlich denken. Die kommen nämlich aus einer Zeit, zu der es gar kein Internet gab und die schnellste Informationsquelle eben noch das Hörensagen war. Also hat man Vergleiche gezogen mit Sachen, die man kennt. Tiere. Bei dir piept's wohl oder du hast doch eine Meise oder du hast doch einen Vogel haben alle die gleiche Bedeutung. Es geht dabei um jemanden, der verrückt scheint oder eben verrückt ist. Dabei hat man sich vorgestellt, dass sich in den Köpfen der Geisteskranken kleine Vögel eingenistet haben, die dann das Sagen im Oberstübchen haben. Das gilt übrigens auch für die Geste, jemanden den Vogel zeigen, also die Geste, wo wir uns mit dem Zeigefinger gegen die Schläfe klopfen und nicht die Geste mit dem Mittelfinger.
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1: Es ist der Welt-Neurodermitis-Tag. Diese Erkrankung betrifft ca. 3,8 Millionen Menschen in Deutschland. Doch für viele Patienten sind nicht nur Juckreiz und trockene Haut belastend. Weil Neurodermitis oft sichtbar ist, erleben sie auch viele Blicke, Vorurteile oder Ausgrenzungen. Wie sich das auf den Alltag auswirkt, darüber hat sich meine Kollegin informiert.
2: Neurodermitis ist eine chronisch entzündliche Hauterkrankung, die meist schubweise auftritt. Typisch sind trockene Haut, gerötete Ekzeme und vor allem starker Juckreiz. Die Erkrankung ist aber nicht ansteckend und hat nichts mit mangelnder Hygiene zu tun. Hinzu kommt oft eine psychische Belastung, sagt Dermatologe Dr. Max Tischler.
3: Die sichtbaren Hautveränderungen, die können auch zu unangenehmen Blicken führen, können zu Fragen oder Vorurteilen von anderen Menschen führen. Und das kann halt natürlich das Selbstbewusstsein und die Lebensqualität erheblich beeinträchtigen.
2: Offene Gespräche mit Familie, Freunden oder Kollegen können helfen, Vorurteile abzubauen. Auch die psychische Belastung sollte bei der Dermatologin oder dem Dermatologen angesprochen werden. Bei starkem Leidensdruck kann psychologische Unterstützung sinnvoll sein.
3: Nur so kann die Erkrankung ganzheitlich betrachtet und auch behandelt werden. Denn mittlerweile gibt es viele verschiedene Therapien, die eine individuell angepasste Behandlung ermöglichen können. Das verbessert oft nicht nur die Haut und die Hautveränderungen, sondern eben auch die Lebensqualität.
2: Oft hilft es schon, zuzuhören und die Beschwerden ernst zu nehmen. Denn wer mehr über Neurodermitis weiß, kann Unsicherheiten und Berührungsängste abbauen.
3: Ich finde es außerdem total wichtig, dass Betroffene nicht nur auf ihre Erkrankung reduziert werden, sondern Verständnis und respektvollen Umgang erfahren. Und damit erleichtert es ihnen natürlich den eigenen Alltag. Deswegen ganz klar, das Umfeld kann eine echte, wichtige Stütze sein.
1: Neurodermitis belastet viele Patienten, nicht nur körperlich, sondern eben auch seelisch. 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

0: In Otterbach gibt's gerade 26 Grad, Winsberg meldet 24 Grad und Wiesbach liegt bei 26 Grad.
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3: Ich bin David Riemer. Die hohen Benzin- und Dieselpreise bringen die Bundesregierung unter Druck. Die SPD fordert einen staatlichen Spritpreisdeckel, die Union warnt vor vorschnellen Eingriffen und setzt eher auf gezielte Entlastungen.
4: Die SPD schlägt ein Modell nach belgischem Vorbild vor. Der Staat würde einen Höchstpreis festlegen, günstiger verkaufen dürften Tankstellen weiterhin. Zusätzlich bringt sie eine Steuer auf besonders hohe Krisengewinne der Mineralölkonzerne ins Spiel. Die CDU lehnt einen Preisdeckel bislang ab. Wirtschaftsministerin Reiche will stattdessen Haushalte mit niedrigen Einkommen direkt entlasten, allerdings fehlen dafür derzeit noch bei vielen Steuerpflichtigen die nötigen Kontodaten. Thomas Bleskin, Nachrichtenredaktion.
3: Kriminelle Banden in Deutschland greifen zunehmend zu Gewalt, um Opfer einzuschüchtern und Machtansprüche durchzusetzen. Das geht aus dem aktuellen Bundeslagebild organisierte Kriminalität hervor, der am Vormittag in Berlin vorgestellt wurde. Zugenommen haben auch Fälle, in denen Gewalttaten als Dienstleistung bestellt oder eigens von rekrutierten Minderjährigen verübt werden. Unter den angeheuerten Tätern seien teils sogar 13-Jährige, sagte Bundesinnenminister Dobrindt. Die AfD bleibt einer neuen YouGov-Umfrage zufolge bundesweit stärkste Partei. Sie kommt in der Sonntagsfrage auf 29%, CDU und CSU fallen dagegen auf 18%. Gleichzeitig verändert sich die Haltung vieler Befragter zur Zusammenarbeit mit der AfD.
5: Inzwischen sagen 51%, andere Parteien sollten eine Zusammenarbeit mit der AfD nicht grundsätzlich ausschließen. Im August waren es noch 44%. 40% sprechen sich weiter für eine klare Abgrenzung aus. Gleichzeitig hält eine deutliche Mehrheit die AfD für rechtsextrem. 59% der Befragten teilen diese Einschätzung. 30% widersprechen. Tanja Wagner, Nachrichtenredaktion.
3: Der Flughafen von Catania auf Sizilien bleibt wegen einer neuen Aschewolke des Ätna weiterhin gesperrt. Die Behörden haben alle Starts und Landungen bis zum Nachmittag abgesagt. Seit gestern fielen bereits mehrere Dutzend Flüge aus, darunter viele internationale Verbindungen. Europas aktivster Vulkan stößt seit Sonntag wieder Asche aus. Die Wolke reicht 4 Kilometer hoch in den Himmel.
2: Und jetzt noch mehr Informationen aus unserer Region.
6: Mit Leo Melchersmann, schönen guten Tag. Die Kriminalpolizei Pirmasens sucht nach einer Frau, die am Samstagabend in der Winzlerstraße Opfer eines mutmaßlichen Raubüberfalls geworden sein soll. Gegen 22 Uhr sollen Zeuginnen und Zeugen gesehen haben, wie ein Mann ihr an der Einmündung Amalienstraße das Handy aus der Hand riss. Als Passanten den Mann ansprachen, soll er ein Messer gezogen haben und anschließend in Richtung Innenstadt geflüchtet sein. Die Polizei traf vor Ort weder den Tatverdächtigen noch die Frau an. Der Mann soll etwa 30 bis 35 Jahre alt, 1,70 bis 1,75 Meter groß und dunkelbärtig sein. Die Frau wird als etwa 1,80 Meter groß mit schwarzen, schulterlangen Haaren beschrieben.

0: Dazu liegen schon 24 bis 26 Grad an. Im Tagesverlauf wird's richtig warm bis heiß. In Gersbach sogar bis 31 Grad, während Schneckenhausen und Riedelberg eher bei 27 bis 28 Grad landen. Später ziehen mehr Wolken durch und morgen wird's deutlich kühler mit ein paar Schauern im Gepäck.
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2: Sieht gut aus auf den Straßen. Momentan nicht viel los. Wir wünschen euch eine angenehme Fahrt.
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2: Blitzer haben wir zwei Stück. Einen auf der A8, Pirmasens Richtung Saarlouis bei der Abfahrt Zweibrückenmitte in der 80er-Zone. Und in Kaiserslautern Fahrt Richtung Einsiedlerhof, also sprich in der Pariser Straße, kurz nach der Brücke. Dort steht ein silberner Kastenwagen in der 50er-Zone. Und natürlich, wenn ihr noch was entdeckt, dann melden an uns 0631 75 00 4x7.
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2: Online shoppen und ganz bequem von der Couch einkaufen oder doch lieber in der eigenen Innenstadt mal richtig schön wieder einen Bummel machen und sich ein bisschen umschauen. Vielleicht noch einen leckeren Kaffee trinken oder was Feines essen und mit ein paar Freunde treffen. Die große Frage, die wir euch heute stellen, ist natürlich, was macht ihr eigentlich lieber? Das ist Thema und darüber wollen wir mit euch sprechen. Eure Meinung zählt bei uns 0631 75 00 4x7. Sagt's uns gerne. Kauft ihr doch lieber online momentan? Oder seid ihr noch so richtig, ich gehe in die Innenstadt und kaufe mir da, was ich brauche. Unterstütze aber auch die Innenstädte und natürlich auch die kleinen inhabergeführten Läden. Bin gespannt auf eure Meinung. Mehr zum Thema gibt's gleich nach zwei Songs.
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0: In Otterbach gibt es gerade 26 Grad, Winsberg meldet 24 Grad und Wiesbach liegt bei 26 Grad.
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2: Mit Leo Melchersmann, schönen guten Tag. Die Kriminalpolizei Pirmasens sucht nach einer Frau, die am Samstagabend in der Winzler Straße Opfer eines mutmaßlichen Raubüberfalls geworden sein soll. Gegen 22 Uhr sollen Zeuginnen und Zeugen gesehen haben, wie ein Mann ihr an der Einmündung Amalienstraße das Handy aus der Hand riss. Als Passanten den Mann ansprachen, soll er ein Messer gezogen haben und anschließend in Richtung Innenstadt geflüchtet sein. Die Polizei traf vor Ort weder den Tatverdächtigen noch die Frau an. Der Mann soll etwa 30 bis 35 Jahre alt, 1,70 bis 1,75 Meter groß und dunkelbärtig sein. Die Frau wird als etwa 1,80 Meter groß mit schwarzen, schulterlangen Haaren beschrieben. Hinweise nimmt die Kriminalpolizei Pirmasens entgegen. Das Polizeipräsidium Westpfalz beteiligt sich ab Mittwoch an den europaweiten Roadpol Safety Days. Eine Woche lang stehen Fußgängerinnen und Fußgänger im Straßenverkehr besonders im Fokus. Kontrollen und Präventionsaktionen sind unter anderem an Zebrastreifen, Kreuzungen, Schulwegen und Haltestellen geplant. Die Polizei achtet dabei auf das Verhalten von Autofahrerinnen und Autofahrern, ebenso wie auf das von Menschen zu Fuß. Die Aktion läuft bis Dienstag, den 22. September. Die Polizei appelliert an alle Verkehrsteilnehmenden, besonders aufmerksam und rücksichtsvoll unterwegs zu sein. Die Jubiläumsbühne zum 750-jährigen Stadtjubiläum ist aus der Kaiserslauterer Innenstadt verschwunden. Zum Abschluss hatten in der vergangenen Woche die Pfalz-Theatertage auf dem Schillerplatz stattgefunden. Die Bühne stand zunächst im Mai und später noch einmal von Mitte August bis Anfang September in der Stiftskirche. Danach folgten 4 Tage auf dem Schillerplatz. Vereine, Schulen, Chöre, Künstlerinnen und Künstler sowie weitere Gruppen nutzten sie für Auftritte und Veranstaltungen. Das Jubiläumsjahr in Kaiserslautern geht weiter. Weitere Termine und Informationen gibt es auf der Seite des Stadtjubiläums. Ein Lottospieler oder eine Lottospielerin aus der Westpfalz hat am Samstag mehr als 1,4 Millionen Euro gewonnen. Der Tippschein mit 3 angekreuzten Feldern kostete 7,95 Euro und brachte 6 Richtige bei Lotto 6 aus 49. Zum Jackpot fehlte nur die Superzahl. Weil der Schein ohne Kundenkarte abgegeben wurde, ist die Gewinnerin oder der Gewinner bislang nicht bekannt. Der Jackpot wurde erneut nicht geknackt und liegt für die nächste Ziehung am Mittwoch bei 50 Millionen Euro. Lotto Rheinland-Pfalz bittet die Person mit dem Gewinnschein, sich in Koblenz zu melden.
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0: Von Kaiserslautern über Pirmasens bis Zweibrücken zeigt sich der Vormittag freundlich bis sonnig. Dazu liegen schon 24 bis 26 Grad an. Im Tagesverlauf wird's richtig warm bis heiß, in Gersbach sogar bis 31 Grad, während Schneckenhausen und Riedelberg eher bei 27 bis 28 Grad landen. Später ziehen mehr Wolken durch und morgen wird's deutlich kühler mit ein paar Schauern im Gepäck.
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4: Auf den Straßen alles gut, keine großen Staus, keine großen Probleme. Gute Fahrt.
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4: Achtung, geblitzt wird und zwar einmal in Kaiserslautern, Fahrtrichtung Einsiedlerhof, kurz nach der Brücke zur B270. Da steht ein silberfarbener Kastenwagen in der 50er-Zone. Bitte Fuß vom Gas. Genauso aber auch auf der A8, Pirmasens Richtung Saarlouis bei der Abfahrt Zweibrücken Mitte in der 80er-Zone. Da steht auch einer. Und wenn ihr noch was entdeckt, dann meldet uns gerne an die 0631 75 00 4x die 7. Gute Fahrt.
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1: Er hat schreckliche Hauer, schreckliche Klauen und schreckliche Zähne, um Tiere zu kauen. Und trotzdem hat er am Ende immer eine kleine Maus die besseren Karten. Gryffalo ist zurück. Ja, mehr als 20 Jahre nach das Gryffalo-Kind bekommt die berühmte Kinderbuchreihe jetzt tatsächlich ein neues Abenteuer. Diesmal geht's um Besuch der Gryffalo-Familie. Die Gryffalo-Oma kommt vorbei und wie das bei Monstern so ist, bringt sie vor allem eins mit riesigen Appetit. Also machen sich der Gryffalo und seine Tochter auf die Suche nach etwas Essbarem. Und wen erwischen sie da? Naja, ausgerechnet die Maus. Genau die Maus, die in den Gryffalo-Geschichten schon früher bewiesen hat, dass man nicht groß und stark sein muss, um sich durchzusetzen. Die lässt sich natürlich nicht einfach so fressen. Sie erzählt Geschichten, hält die spannendsten Stellen zurück und gewinnt so Zeit. Klassischer Gryffalo-Trick also. Mut, Fantasie und ziemlich kluger Kopf gegen große Monster mit leerem Magen. Die deutsche Ausgabe heißt die Gryffalo-Oma, soll ab dem 24. September im Buchhandel erhältlich sein und für viele Eltern wahrscheinlich ein kleiner Nostalgie-Moment und für die Kids natürlich auch ein neuer Grund, sich wieder in den tiefen, dunklen Wald mitzunehmen.
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0: In Ehrenbach und Althornbach gibt's gerade 27 Grad. Bottenbach meldet 25 Grad.
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3: Ich bin David Riemer. Die hohen Benzin- und Dieselpreise bringen die Bundesregierung unter Druck. Die SPD fordert einen staatlichen Spritpreisdeckel, die Union warnt vor vorschnellen Eingriffen und setzt eher auf gezielte Entlastungen.
4: Die SPD schlägt ein Modell nach belgischem Vorbild vor. Der Staat würde einen Höchstpreis festlegen, günstiger verkaufen dürften Tankstellen weiterhin. Zusätzlich bringt sie eine Steuer auf besonders hohe Krisengewinne der Mineralölkonzerne ins Spiel. Die CDU lehnt einen Preisdeckel bislang ab. Wirtschaftsministerin Reiche will stattdessen Haushalte mit niedrigen Einkommen direkt entlasten, allerdings fehlen dafür derzeit noch bei vielen Steuerpflichten die nötigen Kontodaten. Thomas Bleskin, Nachrichtenredaktion.
3: Kriminelle Banden in Deutschland greifen zunehmend zu Gewalt, um Opfer einzuschüchtern und Machtansprüche durchzusetzen. Das geht aus dem aktuellen Bundeslagebild organisierte Kriminalität hervor, der am Vormittag in Berlin vorgestellt wurde. Zugenommen haben auch Fälle, in denen Gewalttaten als Dienstleistung bestellt oder eigens von rekrutierten Minderjährigen verübt werden. Unter den angeheuerten Tätern seien teils sogar 13-Jährige, sagte Bundesinnenminister Dobrindt. Die AfD bleibt einer neuen YouGov-Umfrage zufolge bundesweit stärkste Partei. Sie kommt in der Sonntagsfrage auf 29%, CDU und CSU fallen dagegen auf 18%. Gleichzeitig verändert sich die Haltung vieler Befragter zur Zusammenarbeit mit der AfD.
5: Inzwischen sagen 51%, andere Parteien sollten eine Zusammenarbeit mit der AfD nicht grundsätzlich ausschließen. Im August waren es noch 44%. 40% sprechen sich weiter für eine klare Abgrenzung aus. Gleichzeitig hält eine deutliche Mehrheit die AfD für rechtsextrem. 59% der Befragten teilen diese Einschätzung. 30% widersprechen. Tanja Wagner, Nachrichtenredaktion.
3: Der Flughafen von Catania auf Sizilien bleibt wegen einer neuen Aschewolke des Ätna weiterhin gesperrt. Die Behörden haben alle Starts und Landungen bis zum Nachmittag abgesagt. Seit gestern fielen bereits mehrere Dutzend Flüge aus, darunter viele internationale Verbindungen. Europas aktivster Vulkan stößt seit Sonntag wieder Asche aus. Die Wolke reicht 4 Kilometer hoch in den Himmel.
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6: Mit Leo Melchersmann, schönen guten Tag. Die Kriminalpolizei Pirmasens sucht nach einer Frau, die am Samstagabend in der Winzlerstraße Opfer eines mutmaßlichen Raubüberfalls geworden sein soll. Gegen 22 Uhr sollen Zeuginnen und Zeugen gesehen haben, wie ein Mann ihr an der Einmündung Amalienstraße das Handy aus der Hand riss. Als Passanten den Mann ansprachen, soll er ein Messer gezogen haben und anschließend in Richtung Innenstadt geflüchtet sein. Die Polizei traf vor Ort weder den Tatverdächtigen noch die Frau an. Der Mann soll etwa 30 bis 35 Jahre alt, 1,70 bis 1,75 Meter groß und dunkelbärtig sein. Die Frau wird als etwa 1,80 Meter groß mit schwarzen, schulterlangen Haaren beschrieben. Hinweise nimmt die Kriminalpolizei Pirmasens entgegen. Außerdem in den Regionalnachrichten um 9:30. Unbekannter Lottospieler aus der Westpfalz gewinnt mit 6 Richtigen mehr als 1,4 Millionen Euro. Polizei kontrolliert in der Westpfalz eine Woche lang besonders an Schulwegen und Zebrastreifen. Und nach den Pfalztheatertagen endet die Jubiläumsbühne zum 750. Stadtjubiläum in Kaiserslautern. Ausführliche Nachrichten aus der Region gibt's wieder um 9:30.
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0: Von Kaiserslautern bis Kröppen und Wiesbach ist heute Mittag richtig spätsommerliche Luft unterwegs. Meist Sonne mit ein paar Wolken, dazu 25 bis 28 Grad, in Wiesbach sogar knapp 31. Gegen später

0: Kreuzes zur A62 in der 100er-Zone. Und wir haben aktuell noch eine Abstandsmessung auf der A63 und zwar zwischen der Überleitung zur A6 und der Abfahrt Sembach. In Kaiserslautern wird geknipst. Wenn ihr in der Pariser Straße stadtauswärts unterwegs seid, Richtung Einsiedlerhof, kurz nach der Brücke zur B270, bei euch sind 50 erlaubt. Habt ihr unterwegs noch etwas entdeckt, Blitzerstausperrungen, dann meldet uns das einfach über die 0631 75 00 4x die 7.
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0: Kurz nach eins, euer Dienstagmittag bei der Antenne. Schön, dass auch ihr mit am Start seid. Wir starten natürlich rein mit den besten Hits aller Zeiten. Roxette mit It Must Have Been Love gibt's jetzt für euch. Und gleich im Anschluss noch Kamran mit seiner Single Be Mine. Schönen Dienstag.
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0: In Ehrenbach und Althornbach gibt's gerade 27 Grad. Bottenbach meldet 25 Grad.
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2: Mit Leo Melchersmann, schönen guten Tag. Die Kriminalpolizei Pirmasens sucht nach einer Frau, die am Samstagabend in der Winzlerstraße Opfer eines mutmaßlichen Raubüberfalls geworden sein soll. Gegen 22 Uhr sollen Zeuginnen und Zeugen gesehen haben, wie ein Mann ihr an der Einmündung Amalienstraße das Handy aus der Hand riss. Als Passanten den Mann ansprachen, soll er ein Messer gezogen haben und anschließend in Richtung Innenstadt geflüchtet sein. Die Polizei traf vor Ort weder den Tatverdächtigen noch die Frau an. Der Mann soll etwa 30 bis 35 Jahre alt, 1,70 bis 1,75 Meter groß und dunkelbärtig sein. Die Frau wird als etwa 1,80 Meter groß mit schwarzen, schulterlangen Haaren beschrieben. Hinweise nimmt die Kriminalpolizei Pirmasens entgegen. Das Polizeipräsidium Westpfalz beteiligt sich ab Mittwoch an den europaweiten Road Pole Safety Days. Eine Woche lang stehen Fußgängerinnen und Fußgänger im Straßenverkehr besonders im Fokus. Kontrollen und Präventionsaktionen sind unter anderem an Zebrastreifen, Kreuzungen, Schulwegen und Haltestellen geplant. Die Polizei achtet dabei auf das Verhalten von Autofahrerinnen und Autofahrern, ebenso wie auf das von Menschen zu Fuß. Die Aktion läuft bis Dienstag, den 22. September. Die Polizei appelliert an alle Verkehrsteilnehmenden, besonders aufmerksam und rücksichtsvoll unterwegs zu sein. Die Jubiläumsbühne zum 750-jährigen Stadtjubiläum ist aus der Kaiserslauterer Innenstadt verschwunden. Zum Abschluss hatten in der vergangenen Woche die Pfalz-Theatertage auf dem Schillerplatz stattgefunden. Die Bühne stand zunächst im Mai und später noch einmal von Mitte August bis Anfang September in der Stiftskirche. Danach folgten 4 Tage auf dem Schillerplatz. Vereine, Schulen, Chöre, Künstlerinnen und Künstler sowie weitere Gruppen nutzten sie für Auftritte und Veranstaltungen. Das Jubiläumsjahr in Kaiserslautern geht weiter. Weitere Termine und Informationen gibt es auf der Seite des Stadtjubiläums. Ein Lottospieler oder eine Lottospielerin aus der Westpfalz hat am Samstag mehr als 1,4 Millionen Euro gewonnen. Der Tippschein mit 3 angekreuzten Feldern kostete 7,95 Euro und brachte 6 richtige bei Lotto 6 aus 49. Zum Jackpot fehlte nur die Superzahl. Weil der Schein ohne Kundenkarte abgegeben wurde, ist die Gewinnerin oder der Gewinner bislang nicht bekannt. Der Jackpot wurde erneut nicht geknackt und liegt für die nächste Ziehung am Mittwoch bei 50 Millionen Euro. Lotto Rheinland-Pfalz bittet die Person mit dem Gewinnschein, sich in Koblenz zu melden.
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0: Von Kaiserslautern bis Kröppen und Wiesbach ist heute Mittag richtig spätsommerliche Luft unterwegs. Meist Sonne mit ein paar Wolken, dazu 25 bis 28 Grad, in Wiesbach sogar knapp 31. Gegen später ziehen hier und da mehr Wolken rein, ganz ohne großen Wetterkrach. Morgen wird's dann überall spürbar kühler und deutlich ruhiger, mit viel mehr Wolken und nur noch rund 20 Grad.
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4: Kurzer Blick auf die Straßen und da hält euch soweit nichts auf. Ich wünsche euch eine gute und sichere Fahrt.
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4: Es wird geblitzt auf der A8 in Höhe Zweibrücken Mitte, von Pirmasens aus kommend, bei euch sind 80 erlaubt. Und auf der A6 wird immer noch geblitzt in Höhe des Kreuzes zur A62, bei euch in der 100er Zone. Wir schauen auf die A63 in Höhe der Abfahrt Sembach, haben wir eine Abstandsmessung. Laser stehen oben auf einer Brücke drauf. Und den letzten Blitzer haben wir in Kaiserslautern, stadtauswärts Richtung Einsiedlerhof, kurz nach der Kreuzung zur B270. Hier steht ein silberner Kastenwagen in der 50er Zone. Habt ihr unterwegs noch etwas entdeckt, Blitzerstausperrungen, dann meldet uns das einfach über die 0631 75 00 4x die 7.
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2: Royal, minimalistisch oder auch ganz verspielt bei der Ausstellung Documenta. Documenta dreht sich am Donnerstag alles um die Quietscheente. Die Teilnehmerinnen und Teilnehmer der kleinen Malschule für die Großen zeigen ihre Acryl- und Aquarellbilder in der Volkshochschule Kaiserslautern. Eröffnung geht um 18 Uhr los, Eintritt ist frei. Drei Akkorde, Akustikgitarren und Texte mitten aus dem Leben. 8 Eimer Hühnerherzen kommen am Freitag mit ihrer Jetzt nicht später Tour in den Cotton Club der Kammgarn. Als Support stehen die Wraxbirds auf der Bühne. Beginn ist um 20 Uhr, Einlass ab 19 Uhr. Klettern, basteln, toben und sogar kostenlos Eis essen können Kinder am Samstag in Pirmasens. Beim großen Kinderspieltag verwandelt sich der Exerzierplatz von 11 bis 17 Uhr in eine bunte Kindermeile. Mit dabei sind die Hüpfburg, Clown Benji, zahlreiche Spielstationen und ein Bühnenprogramm. Beim Kennenlernlauf können die Kinder außerdem Stempel sammeln und Preise gewinnen. Alles ist kostenlos. Und Kunst anschauen und anschließend selbst Hammer und Meißel ausprobieren. Der Rodenbacher Skulpturenweg feiert am Sonntag seinen 35. Geburtstag. Von 11 bis 16 Uhr wird der rund 3 Kilometer lange Rundweg zur Kulturmeile. Euch erwarten Gespräche mit Steinbildhauern, Mitmachangebote, regionale Kunstwerke, Waldbingo, Streetfood und Live-Musik. Die USAFI-Band. Der Auftakt ist um 11 Uhr am Dorfweiher und Keltenplatz. Die Finissage beginnt um 15.30 Uhr. Anmelden braucht ihr euch nicht. Und wenn ihr noch was habt für die Veranstaltungstipps, dann schickt uns gerne alle Infos an die 0631 75 00 4 mal die 7.
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0: Ort gibt's in Otterbach 26 Grad, in Schweigs ebenfalls 26 und in Rosenkopf nochmal 26 Grad.
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3: Ich bin David Büchner. Nach der Landtagswahl am kommenden Sonntag könnte sich entscheiden, ob sich Bundeskanzler Friedrich Merz im Amt halten kann. Der CDU-Chef hat jetzt das Parteipräsidium für den Wahlabend zu einer formellen Sitzung nach Berlin eingeladen. Dabei soll es um die Ergebnisse der Landtagswahlen in Mecklenburg-Vorpommern und Berlin gehen und um die Folgen. Es gibt Spekulationen, dass Merz von den CDU-Landeschefs gestürzt werden könnte. Die hohen Spritpreise bringen die Politik unter Druck. E10 kostet so viel wie nie und auch Diesel ist nicht mehr weit vom Rekordpreis entfernt. Die SPD forderte erneut einen staatlichen Preisdeckel und auch eine Übergewinnsteuer für Ölkonzerne. SPD-Generalsekretär Tim Klüssendorf warf Bundeswirtschaftsministerin Katharina Reiche im Nachrichtenportal T-Online vor, zu wenig zu tun. Kriminelle Banden in Deutschland setzen immer häufiger Gewalt ein. Das geht aus dem neuen Lagebild des Bundeskriminalamts zur organisierten Kriminalität hervor. Demnach gab es in dem Bereich im vergangenen Jahr mehr Tötungsdelikte und auch mehr Körperverletzungen.
4: Das BKA zählt für 2025 insgesamt 20 Tötungsdelikte und 100 Fälle von Körperverletzungen im Zusammenhang mit organisierter Kriminalität. Zum Vergleich, im Jahr davor waren es 13 bzw. 77. Neues nach Angaben der Behörde auch, dass Gewalttaten zunehmend regelrecht in Auftrag gegeben werden. Dafür würden über soziale Medien teils auch Minderjährige angeworben, in einzelnen Fällen sogar 13-Jährige. Den größten Teil der Ermittlungen machte erneut die Rauschgiftkriminalität aus. Thomas Bleskin, Nachrichtenredaktion.
3: Und zum Sport. Der neue Bundestrainer Jürgen Klopp will mit einem ungewöhnlich großen Kader in seine erste Länderspielphase starten. Nach dpa-Informationen sollen deutlich mehr als die von der UEFA vorgesehenen 23 Spieler nominiert werden.
5: Klopp will auf diese Weise möglichst viele Profis kennenlernen und die Belastung auf 4 Spiele in 10 Tagen verteilen. Denkbar ist ein Aufgebot mit bis zu 30 Spielern. Für jede einzelne Nations League Partie darf Klopp allerdings nur 23 Spieler melden. Einige müssten also auf die Tribüne. Vorgestellt wird das Aufgebot am Donnerstag in Frankfurt. David Riemer, Nachrichtenredaktion.
3: Die DFB-Elf trifft im ersten Länderspiel unter Klopp Ende September auswärts auf die Niederlande.
2: Und jetzt noch mehr Informationen aus unserer Region.
6: Mit Leo Melchersmann, schönen guten Tag. Die Kriminalpolizei Pirmasens sucht nach einer Frau, die am Samstagabend in der Winzlerstraße Opfer eines mutmaßlichen Raubüberfalls geworden sein soll. Gegen 22 Uhr sollen Zeuginnen und Zeugen gesehen haben, wie ein Mann ihr an der Einmündung Amalienstraße das Handy aus der Hand riss. Als Passanten den Mann ansprachen, soll er ein Messer gezogen haben und anschließend in Richtung Innenstadt geflüchtet sein. Die Polizei traf vor Ort weder den Tatverdächtigen noch die Frau an. Der Mann soll etwa 30 bis 35 Jahre alt, 1,70 bis 1,75 Meter groß und dunkelbärtig sein. Die Frau wird als etwa 1,80 Meter groß mit schwarzen, schulterlangen Haaren beschrieben. Hinweise nimmt die Kriminalpolizei Pirmasens entgegen. Außerdem in den Regionalnachrichten um 9:30. Unbekannter Lottospieler aus der Westpfalz gewinnt mit 6 Richtigen mehr als 1,4 Millionen Euro. Polizei kontrolliert in der Westpfalz eine Woche lang besonders an Schulwegen und Zebrastreifen. Und nach den Pfalztheatertagen endet die Jubiläumsbühne zum 750. Stadtjubiläum in Kaiserslautern. Ausführliche Nachrichten aus der Region gibt's wieder um 9:30.
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0: Rund um Kaiserslautern, Pirmasens und Zweibrücken liegt heute Mittag nochmal richtig Spätsommer in der Luft. Viel Sonne, zwischendurch ein paar Wolken und die Temperaturen klettern auf 28 bis knapp 29 Grad. In Weilerbach ist es dabei sonnig, in Bottenbach und Weißhausen eher etwas schwieriger, aber trocken bleibt's erstmal. Morgen wird's dann spürbar kühler und deutlich wechselhafter, mit vielen Wolken und etwas Niesel bis leichtem Regen.
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7: Kurzer Blick auf die Straßen. Aktuell kommt ihr da soweit problemlos durch. Ich wünsche euch eine gute Fahrt.
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0: viermal die 7.
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0: Kurz nach 2 bei der Antenne. Schön, dass auch ihr mit am Start seid. Ja, und so langsam aber sicher geht die Walnusszeit los. Bei uns in der Region um Kaiserslautern, Pirmasens und Zweibrücken herum gibt's viele Walnussbäume, die jetzt so langsam aber sicher die Nüsse abwerfen. Und natürlich haben wir auch noch ein paar gute Tipps für euch, wie ihr die Nüsse am besten erntet, was ihr dabei beachten solltet und wie ihr sie auch richtig lagert. Das klären wir gleich in unserem total regionalen Nacht 2 Hits.
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2: Bei der Walnussernte erledigt der Baum die halbe Arbeit selbst. Die reifen Nüsse fallen nämlich einfach herunter. Rund um Kaiserslautern, Pirmasens und Zweibrücken beginnt jetzt im September die passende Zeit dafür. Und der Dienstag eignet sich auch gut zum Sammeln, denn nach möglichem Frühnebel wird es laut DWD trocken, freundlich und warm. Wie ihr reife Walnüsse erkennt und verhindert, dass die Ernte später schimmelt, weiß Kollege Marco.
3: Bei Walnüssen gilt, bitte nicht ungeduldig am Baum herumzupfeln. Reif sind sie, wenn die grüne Außenhülle aufgeplatzt ist und die Nuss von selbst auf den Boden fällt. Je nach Sorte passiert das so zwischen September und Oktober. Am besten sammelt ihr heruntergefallene Nüsse regelmäßig ein, so liegen sie eben nicht tagelang im feuchten Gras. Wartet zum Beispiel, bis sich möglicher Nebel verzogen hat und alles etwas abgetrocknet ist. Und wenn der Baum nicht in eurem eigenen Garten steht, da braucht ihr natürlich die Erlaubnis. Für das Sammeln sind Handschuhe eine gute Idee. Die grüne oder bereits dunkle Außenhülle kann nämlich hartnäckige braune Flecken an den Fingern hinterlassen. Hüllenreste entfernt ihr vorsichtig mit den Händen oder einer trockenen Bürste. Die Nüsse bitte nicht einweichen. Zusätzliche Feuchtigkeit erhöht das Schimmelrisiko. Schaut euch jede Walnuss ziemlich genau an. Exemplare mit Löchern, beschädigter Schale oder sichtbarem Schimmel sollten sofort aussortiert werden. Auch Nüsse, die später ungewöhnlich riechen oder schmecken, gehören nicht mit auf den Teller. Die guten Nüsse bereitet ihr möglich in einer einzigen Lage in einer flachen Kiste oder auf einem Gitter aus. Der Platz sollte trocken, luftig und vor Regen geschützt sein. Backofenheizung und zu pralle Hitze sind tabu, dadurch können die ölreichen Kerne ranzig werden. Bewegt oder wendet die Nüsse regelmäßig, damit eben von allen Seiten auch mal Luft dran kommt. Bis sie vollständig getrocknet sind, können auch schon mal mehrere Wochen vergehen. Danach lagert sie einfach kühl, dunkel und trocken, am besten in einem luftdurchlässigen Netz oder Sack. So wird aus dem leisen Plopp unter dem Walnussbaum ein kleiner Vorrat für die nächsten Monate, frisch gesammelt und richtig getrocknet bei uns in der Westpfalz.
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0: Grad gibt es in Otterbach 26 Grad, in Schweig ebenfalls 26 und in Rosenkopf nochmal 26 Grad.
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2: Mit Leo Melchersmann, schönen guten Tag. Die Kriminalpolizei Pirmasens sucht nach einer Frau, die am Samstagabend in der Winzler Straße Opfer eines mutmaßlichen Raubüberfalls geworden sein soll. Gegen 22 Uhr sollen Zeuginnen und Zeugen gesehen haben, wie ein Mann ihr an der Einmündung Amalienstraße das Handy aus der Hand riss. Als Passanten den Mann ansprachen, soll er ein Messer gezogen haben und anschließend in Richtung Innenstadt geflüchtet sein. Die Polizei traf vor Ort weder den Tatverdächtigen noch die Frau an. Der Mann soll etwa 30 bis 35 Jahre alt, 1,70 bis 1,75 Meter groß und dunkelbärtig sein. Die Frau wird als etwa 1,80 Meter groß mit schwarzen, schulterlangen Haaren beschrieben. Hinweise nimmt die Kriminalpolizei Pirmasens entgegen. Das Polizeipräsidium Westpfalz beteiligt sich ab Mittwoch an den europaweiten Roadpol Safety Days. Eine Woche lang stehen Fußgängerinnen und Fußgänger im Straßenverkehr besonders im Fokus. Kontrollen und Präventionsaktionen sind unter anderem an Zebrastreifen, Kreuzungen, Schulwegen und Haltestellen geplant. Die Polizei achtet dabei auf das Verhalten von Autofahrerinnen und Autofahrern, ebenso wie auf das von Menschen zu Fuß. Die Aktion läuft bis Dienstag, den 22. September. Die Polizei appelliert an alle Verkehrsteilnehmenden, besonders aufmerksam und rücksichtsvoll unterwegs zu sein. Die Jubiläumsbühne zum 750-jährigen Stadtjubiläum ist aus der Kaiserslauterer Innenstadt verschwunden. Zum Abschluss hatten in der vergangenen Woche die Pfalz-Theatertage auf dem Schillerplatz stattgefunden. Die Bühne stand zunächst im Mai und später noch einmal von Mitte August bis Anfang September in der Stiftskirche. Danach folgten 4 Tage auf dem Schillerplatz. Vereine, Schulen, Chöre, Künstlerinnen und Künstler sowie weitere Gruppen nutzten sie für Auftritte und Veranstaltungen. Das Jubiläumsjahr in Kaiserslautern geht weiter. Weitere Termine und Informationen gibt es auf der Seite des Stadtjubiläums. Ein Lottospieler oder eine Lottospielerin aus der Westpfalz hat am Samstag mehr als 1,4 Millionen Euro gewonnen. Der Tippschein mit 3 angekreuzten Feldern kostete 7,95 Euro und brachte 6 Richtige bei Lotto 6 aus 49. Zum Jackpot fehlte nur die Superzahl. Weil der Schein ohne Kundenkarte abgegeben wurde, ist die Gewinnerin oder der Gewinner bislang nicht bekannt. Der Jackpot wurde erneut nicht geknackt und liegt für die nächste Ziehung am Mittwoch bei 50 Millionen Euro. Lotto Rheinland-Pfalz bittet die Person mit dem Gewinnschein, sich in Koblenz zu melden.
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0: Rund um Kaiserslautern, Pirmasens und Zweibrücken liegt heute Mittag nochmal richtig Spätsommer in der Luft. Viel Sonne, zwischendurch ein paar Wolken und die Temperaturen klettern auf 28 bis knapp 29 Grad. In Weilerbach ist es dabei sonnig, in Bottenbach und Weißhausen eher etwas schwieriger, aber trocken bleibt's erstmal. Morgen wird's dann spürbar kühler und deutlich wechselhafter, mit vielen Wolken und etwas Niesel bis leichtem Regen.
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4: Kurzer Blick auf die Straßen und da hält euch soweit nichts auf. Ich wünsche euch eine gute und sichere Fahrt.
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4: Es wird geblitzt auf der A8 in Höhe Zweibrücken Mitte, von Pirmasens aus kommend, bei euch sind 80 erlaubt. Und auf der A6 wird immer noch geblitzt in Höhe des Kreuzes zur A62, bei euch in der 100er Zone. Wir schauen auf die A63 in Höhe der Abfahrt Sembach, haben wir eine Abstandsmessung. Laser stehen oben auf einer Brücke drauf. Und den letzten Blitzer haben wir in Kaiserslautern, stadtauswärts Richtung Einsiedlerhof, kurz nach der Kreuzung zur B270. Hier steht ein silberner Kastenwagen in der 50er Zone. Habt ihr unterwegs noch etwas entdeckt, Blitzerstausperrungen, dann meldet uns das einfach über die 0631 75 00 4x die 7.
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2: 15. September 1980. AC/DC sind mit You Shook Me All Night Long neu in den Charts. 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

Anfang 1980 arbeiten AC/DC an ihrem Album Back in Black, als das Schicksal plötzlich zuschlägt. Sänger Bon Scott erstickt nach einer durchzechten Nacht im Auto an seinem eigenen Erbrochenen. Als sein Kumpel ihn am nächsten Morgen dort findet, ist es zu spät. Der Schock sitzt tief. Die Band denkt ans Aufhören. Wie soll das alles ohne Frontmann weitergehen? Ohne Bon? Aber Scotts Eltern sprechen ihnen Mut zu, weiterzumachen, für ihren Sohn. Also suchen sie einen neuen Sänger und erinnern sich daran, dass Bon ihnen mal von einem Sänger erzählt hat, den er in England kennenlernte. Brian Johnson heißt er. Und mit ihm machen sie letzten Endes das Album fertig. Und damit landen sie, auch für ihren ehemaligen Sänger Bon Scott, einen Riesenerfolg. Bis heute ist Back in Black das zweitmeistverkaufte Album der Welt.

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1: Wie können Lastwagen im Fernverkehr künftig so klimaneutral wie möglich unterwegs sein? Diese Frage steht in diesem Jahr im Mittelpunkt der IAA Transportation in Hannover. Bei der weltweit wichtigsten Messe rund um Nutzfahrzeuge vom 15. bis 20. September werden zahlreiche Lösungsideen gezeigt. Unter anderem stellt der Stuttgarter Technologiekonzern Mahle einen sogenannten Range Extender vor, der E-Trucks nicht nur leichter macht, sondern ihnen auch mehr Reichweite gibt. Andreas Schneider weiß mehr.
2: Ein Rastplatz an der A9. Dutzende Fahrer machen hier mit ihren Lastwagen Pause. Was auffällt? Anders als bei den Autos ist kaum einer der Brummis mit Elektroantrieb unterwegs. Aus Sicht vieler Spediteure sind Elektrotrucks bisher noch zu teuer. Und sie haben weitere Nachteile. Die geringe Reichweite bei einem noch zu dünnen Ladenetz an den Hauptverkehrsstraßen. Genau hier setzt Mahle an. Der Stuttgarter Technologiekonzern hat einen sogenannten Range Extender für elektrische Trucks entwickelt, wie Mahle-Chef Arndt Franz erklärt.
3: Range Extender heißt auf Deutsch Reichweitenverlängerer. Und genau das macht dieses Aggregat. Das ist im Prinzip ein Notstromaggregat für batterieelektrische Fahrzeuge.
2: Gerade bei schweren Nutzfahrzeugen ist die Wirkung eines Range Extenders beeindruckend. Der Lastwagen kommt mit deutlich kleineren Batterien aus, was bis zu 600 Kilo weniger Fahrzeuggewicht bedeutet. Davon 400 Kilogramm weniger an der Hinterachse, weshalb Transportunternehmen mehr Last laden können. Gleichzeitig kommt so ein Truck auf eine Reichweite von 800 Kilometern. Bei einer Einsparung von 80% CO2 und mehr. Die Industrie tue also viel, um den Güterverkehr zu elektrifizieren.
3: Hemmschuh Nummer 1 ist die Ladeinfrastruktur. Wo kann ich laden? Wie schnell kann ich laden? Da ist noch viel zu tun. Und es gibt auch eine Diskussion, ob die Stromversorgungsnetze überhaupt diesen großen Energiebedarf abdecken.
1: Auf der IAA Transportation in Hannover zeigt Mahle aber nicht nur seinen Reichweitenverlängerer. Das Unternehmen präsentiert auf der weltgrößten Nutzfahrzeugmesse zahlreiche weitere Produkte, die den Lastwagenverkehr sauberer, effizienter und nicht zuletzt wirtschaftlicher machen sollen. Mehr Infos gibt's übrigens auch auf mahle.com.
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0: In Eisenborn gibt es gerade 27 Grad, Gersbach meldet 31 und Dellfeld liegt bei 31 Grad.
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3: Ich bin Babit Büchner. Die hohen Spritpreise bringen die Politik unter Druck. Auch Bundeskanzler Friedrich Merz ist jetzt der Meinung, dass gehandelt werden muss. Er sagte in Berlin, dass man auf die Preistreiberei reagieren werde. Wie genau ist allerdings noch unklar.
4: Übergewinnsteuer oder Spritpreisdeckel. Vorschläge, um den Schock für die Autofahrer an der Tankstelle abzumildern, die kommen von allen Seiten. Es reicht, sagt der SPD-Generalsekretär und fordert die Bundeswirtschaftsministerin auf, endlich zu handeln. Die will gezielt entlasten, zum Beispiel Geringverdiener, denkt aber auch über eine geringere Energiesteuer nach. Eine Lösung allerdings, die gibt's noch nicht. Claudia Wächter, Nachrichtenredaktion.
3: Nach den Landtagswahlen am kommenden Sonntag könnte sich entscheiden, ob sich Bundeskanzler Merz im Amt halten kann. Der CDU-Chef hat das Parteipräsidium direkt für den Wahlabend zu einer formellen Sitzung nach Berlin eingeladen, um über die Ergebnisse zu beraten.
5: Kanzler Merz ist spätestens seit dem Wahldebakel in Sachsen-Anhalt angezählt. Nicht wenige in den eigenen Reihen machen ihn für die Klatsche mitverantwortlich. In einer aktuellen YouGov-Umfrage ist die Union sogar auf ein historisches Tief abgerutscht. Nun mehren sich Spekulationen, wonach Merz von den CDU-Landeschefs gestürzt werden könnte. Merz will nach Medienberichten offenbar am Sonntag parteiintern die Vertrauensfrage stellen. Möglicherweise zieht er noch am Wahlabend die Konsequenzen und erklärt seinen Rücktritt, sollten die Wahlen erneut in einem Desaster für die CDU enden. Aus Berlin, David Riemer.
3: Verbraucherschützer gehen mit 3 Verbandsklagen gegen Preiserhöhungen von Netflix, Apple TV und Wow vor. Sie wollen für Kunden in Deutschland Rückzahlungen durchsetzen. Die Anbieter hätten Preise laufender Abonnements wiederholt erhöht, ohne die gesonderte Zustimmung der Kunden einzuholen, hieß es. Aus Sicht des Verbraucherschutzvereins sind dafür genutzte Preisanpassungsklauseln unwirksam. Betroffene können sich den Klagen kostenlos anschließen. Wie lebt man möglichst lange? Daran tüfteln Forscher überall. In Japan funktioniert das schon jetzt sehr gut. Dort ist die Zahl der 100-Jährigen zum ersten Mal über 100.000 gestiegen. Insgesamt gibt es inzwischen fast 108.000 Menschen, die 100 Jahre oder älter sind, gab das Gesundheitsministerium bekannt. Rund 88% der 100-Jährigen sind dabei Frauen.
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0: Rund um Kaiserslautern, Pirmasens und Zweibrücken läuft der Nachmittag noch freundlich warm mit 26 bis 27 Grad und einem Mix aus Sonne und Wolken. In Schneckenhausen und Winsberg zieht es später etwas zu und in Rosenkopf kann morgen früh sogar ein leichter Schauer dabei sein. Auch morgen bleibt es insgesamt eher wolkig, dazu geht es bei knapp 21 Grad deutlich runter.
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6: Kurzer Blick auf die Straßen. Aktuell kommt ihr da soweit problemlos durch. Ich wünsche euch eine gute Fahrt.
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6: Es wird geblitzt auf der A8 in Höhe Zweibrücken Mitte, von Pirmasens aus kommend. Bei euch sind 80 erlaubt. Auf der A6 wird eure Geschwindigkeit immer noch kontrolliert in Höhe des Kreuzes zur A62 in der 100er Zone. Und wir haben aktuell noch eine Abstandsmessung auf der A63 und zwar zwischen der Überleitung zur A6 und der Abfahrt Sembach. In Kaiserslautern wird geknipst. Wenn ihr in der Pariser Straße stadtauswärts unterwegs seid, Richtung Einsiedlerhof, kurz nach der Brücke zur B270, bei euch sind 50 erlaubt. Habt ihr unterwegs noch etwas entdeckt, Blitzerstausperrungen, dann meldet uns das einfach über die 0631 75 00 4x die 7.
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6: Wunderschönen Dienstagnachmittag euch. Hier ist die Antenne mit den besten Hits aller Zeiten. Jetzt gibt's erstmal für euch Oasis mit dem so ziemlich bekanntesten Song Wonderwall. Und ja, apropos Oasis, gehen jetzt übrigens wieder auf Tour. Ja, frisch announced. Und zwar nächstes Jahr unter anderem auch in Deutschland. Ja, Tickets, die sind natürlich ziemlich schwierig zu kriegen. Das Fenster ist relativ

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0: In Eisenborn gibt es gerade 27 Grad, Gersbach meldet 31 und Dellfeld liegt bei 31 Grad.
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2: Mit Dorothee Spira, guten Tag. Auf der Bahnstrecke zwischen Pirmasens und Saarbrücken sollen ab Montag, 21. September, erstmals neue Akkuzüge mit Fahrgästen im Probebetrieb unterwegs sein. Sie ersetzen schrittweise die bisherigen Dieseltriebwagen. Die Züge laden ihre Batterien unter Oberleitungen auf und fahren auf nicht elektrifizierten Abschnitten mit gespeicherter Energie. Sie bieten unter anderem WLAN, Echtzeitinformationen und mehr Sitzplätze. Bis Mitte 2027 sollen Akkuzüge auch auf den Verbindungen von Pirmasens nach Kaiserslautern sowie von Kaiserslautern nach Kusel und Lauterecken eingesetzt werden. Für den ACC-Standort in Kaiserslautern gibt es nach Angaben von Betriebsrat und IG Metall mehrere Interessenten. Demnach liegen inzwischen mehrere sogenannte Letters of Intent, also unverbindliche Interessensbekundungen strategischer Investoren vor. Weitere Gespräche laufen. Betriebsrat und IG Metall sehen darin eine realistische Chance für einen Verkauf und den Aufbau einer Batteriezellenfertigung in Kaiserslautern. Damit könnten aus ihrer Sicht auch bestehende Arbeitsplätze gesichert werden. Der Investorenprozess ist allerdings noch nicht abgeschlossen. Weitere Entscheidungen sollen bis zum Jahresende fallen. Im Bereich Blechhammerweg und Hammerwog in Kaiserslautern hat es gestern Abend innerhalb von rund 2,5 Stunden 3 kleinere Brände gegeben. Nach Angaben der Polizei brannte es zunächst gegen 18.40 Uhr auf einer kleinen Waldbodenfläche. Rund eine Stunde später wurde etwa 50 Meter entfernt ein weiteres Feuer entdeckt. Kurz nach 21 Uhr folgte ein dritter Brand nahe des Blechhammerwegs. Die Feuerwehr konnte alle Feuer löschen, bevor größerer Schaden entstand. Die Polizei ermittelt wegen des Verdachts der Brandstiftung und sucht Zeugen, die zwischen 18.30 Uhr und 21.15 Uhr verdächtige Personen oder Fahrzeuge in dem Waldstück gesehen haben. Das Landgericht Frankfurt hat einen Rechtsanwalt wegen gewerbsmäßigen Einschleusens in 12 Fällen und falscher Angaben zur Beschaffung eines Aufenthaltstitels verurteilt. Er erhielt 2 Jahre Haft auf Bewährung und darf 4 Jahre lang nicht als Anwalt arbeiten. Außerdem sollen rund 250.000 Euro eingezogen werden. Nach Feststellung des Gerichts nutzte der Mann unter anderem Wohnungen in Pirmasens für Scheinwohnsitze und falsche Arbeitsverträge. Dadurch erhielten überwiegend wohlhabende Menschen aus mehreren Ländern Aufenthaltserlaubnisse für Deutschland. 3 weitere Angeklagte wurden zu Bewährungs- und Geldstrafen verurteilt. Das Urteil fiel bereits am 4. September, wurde aber jetzt erst bekannt und ist noch nicht rechtskräftig.
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0: Rund um Kaiserslautern, Pirmasens und Zweibrücken läuft der Nachmittag noch freundlich warm mit 26 bis 27 Grad und einem Mix aus Sonne und Wolken. In Schneckenhausen und Winsberg zieht es später etwas zu und in Rosenkopf kann morgen früh sogar ein leichter Schauer dabei sein. Auch morgen bleibt es insgesamt eher wolkig, dazu geht es bei knapp 21 Grad deutlich runter.
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4: Kurzer Blick auf die Straßen und da hält euch soweit nichts auf. Ich wünsche euch eine gute und sichere Fahrt.
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4: Es wird geblitzt auf der A8 in Höhe Zweibrücken Mitte. Von Pirmasens aus kommend, bei euch sind 80 erlaubt. Und auf der A6 wird immer noch geblitzt in Höhe des Kreuzes zur A62, bei euch in der 100er Zone. Wir schauen auf die A63 in Höhe der Abfahrt Sembach, haben wir eine Abstandsmessung. Laser stehen oben auf einer Brücke drauf. Und den letzten Blitzer haben wir in Kaiserslautern, stadtauswärts Richtung Einsiedlerhof, kurz nach der Kreuzung zur B270. Hier steht ein silberner Kastenwagen in der 50er Zone. Habt ihr unterwegs noch etwas entdeckt, Blitzerstausperrungen, dann meldet uns das einfach über die 0631 75 00 4 mal die 7.
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0: Ein neues Paar Schuhe, ein Geschenk, ein Buch, schnell noch was fürs Wochenende und dann kommt oft diese eine Frage, gehe ich dafür in die Stadt oder bestelle ich einfach online? In Zweibrücken ging es beim Aktionstag Heimatshoppen genau darum, die Innenstadt stärken, lokale Geschäfte unterstützen und wieder bewusster vor Ort einkaufen. Aber das Thema betrifft natürlich nicht nur Zweibrücken, sondern genauso Kaiserslautern und Pirmasens. Wie wichtig der Einkauf vor Ort für unsere Innenstädte ist, hat Kollege Marco zusammengefasst.
1: Online bestellen ist bequem. 2 Klicks, Paket kommt nach Hause, fertig. Gerade wenn der Alltag voll ist, können viele das ziemlich gut verstehen. Aber wenn immer mehr Menschen fast nur noch online kaufen, merken das irgendwann auch die Innenstädte. Dann wird's für kleine Läden, Cafés, Buchhandlungen, Boutiquen oder Fachgeschäfte immer schwieriger. Und am Ende fehlt genau das, was eine Innenstadt lebendig macht. Die offenen Türen, die vollen Schaufenster, die Menschen auf den Straßen und die Begegnungen und ein bisschen Leben zwischen den Häusern. Aktionen wie Heimatshoppen sollen daran erinnern, jeder Einkauf vor Ort hilft. Nicht nur dem einzelnen Geschäft, sondern eben auch der ganzen Stadt. Denn wer in der Innenstadt einkauft, verbindet das vielleicht mit einem Café, mit einem kurzen Gespräch, einem Bummel oder einem spontanen Fund, den man online eben nie gesucht hätte. Natürlich heißt es nicht, dass niemand mehr online bestellen darf. Manchmal geht's eben auch nicht anders. Manchmal ist es auch günstiger. Manchmal gibt's bestimmte Dinge vor Ort einfach nicht. Aber die Frage ist natürlich, müssen wir wirklich alles online kaufen? Oder können wir bei manchen Sachen vielleicht bewusst sagen, das hole ich mir jetzt hier bei uns. Gerade in Kaiserslautern, Pirmasens und in Zweibrücken wird viel über Innenstädte gesprochen. Es gibt Leerstände, wenig Laufkundschaft, neue Konzepte, aber lebendige Innenstädte entstehen eben nicht nur durch Pläne im Rathaus, sie entstehen auch dadurch, dass Menschen hingehen, dort einkaufen, dort essen, dort trinken und eben dort auch mehr Zeit verbringen.
0: Und jetzt seid ihr dran. Kauft ihr bewusst noch in der Innenstadt ein oder gewinnt bei euch am Ende meistens doch der Online-Warenkorb? Was müsste passieren, damit ihr öfter in Kaiserslautern, Pirmasens oder Zweibrücken shoppen geht? Schreibt uns gern eure Meinung über die 0631 75 00 4x die 7.
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0: In Otterbach liegen wir gerade bei 28 Grad, in Schweigs bei 27 und in Riedelberg bei 28 Grad.
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3: Ich bin Babit Büchner. Es vergeht kaum ein Tag, an dem die Spritpreise nicht weiter steigen. Bundeskanzler Friedrich Merz hat jetzt bei einer Wirtschaftstagung in Berlin angekündigt, dass man auf die Preistreiberei reagieren werde.
4: Für viele Menschen, die täglich das Auto brauchen, ist eine Belastungsgrenze erreicht. Und ich bin der Meinung, dass wir handeln müssen. Das genaue Instrumentarium steht noch nicht fest. Sie können aber davon ausgehen, dass wir sehr bald einen Vorschlag dazu vorlegen werden.
3: Laut ADAC hat der durchschnittliche Preis für Super E10 mit 2,29 Euro gestern einen neuen Höchststand erreicht. Kriminelle Banden in Deutschland werben nach Erkenntnissen des Bundeskriminalamts immer mehr Minderjährige für Gewalttaten an. Die Kontakte laufen dabei häufig über soziale Medien, teils sind die angeworbenen Täter erst 13 Jahre alt. Das BKA spricht von einem neuen Phänomen, das sich sehr dynamisch entwickelt.
5: Gewalttaten werden dabei teils wie eine Dienstleistung online organisiert. Auftraggeber und diejenigen, die schließlich zuschlagen, begegnen sich oft gar nicht persönlich. Gleichzeitig nutzen vor allem jüngere Kriminelle soziale Netzwerke, um mit Macht, Status und Gewalt zu protzen. Das BKA spricht von einer sogenannten Gen-Z-Mafia. Insgesamt beobachtet die Behörde im Bereich der organisierten Kriminalität außerdem eine zunehmende Gewaltbereitschaft. Thomas Bleskin, Nachrichtenredaktion.
3: Weltraumwaffen waren lange Science-Fiction, doch diese Zeiten scheinen vorbei. Die USA haben jetzt nach US-Medienberichten erstmals die Stationierung von Waffen im Weltraum offiziell bestätigt. Die Waffen im Orbit seien demnach zum Schutz von US-Streitkräften und als Antwort auf sich wandelnde Bedrohungen notwendig. Um welche Art von Waffen es sich handelt, wurde nicht bekannt. Und zum Sport. München wird das Finale der Champions League 2028 ausrichten. Das gab die Europäische Fußballunion bekannt. Das Titelduell findet in der Allianz Arena statt. Dort könnte es also wie 2012 zu einem Heimendspiel für den FC Bayern kommen. Damals unterlag die Mannschaft dem FC Chelsea im Elfmeterschießen.
2: Und jetzt noch mehr Informationen aus unserer Region.
6: Mit Dorothee Spira, guten Tag. Auf der Bahnstrecke zwischen Pirmasens und Saarbrücken sollen ab Montag erstmals neue Akkuzüge mit Fahrgästen im Probebetrieb unterwegs sein. Sie ersetzen schrittweise die bisherigen Dieseltriebwagen und laden ihre Batterien unter Oberleitungen auf. Auf nicht elektrifizierten Abschnitten fahren sie anschließend mit gespeicherter Energie weiter. Bis Mitte 2027 sollen die Akkuzüge auch auf den Strecken von Pirmasens nach Kaiserslautern sowie von Kaiserslautern nach Kusel und Lauterecken eingesetzt werden. Außerdem in den Regionalnachrichten um halb. Mehrere Investoren bekunden Interesse am ACC-Standort in Kaiserslautern. Betriebsrat sieht Chance auf Verkauf und Arbeitsplatzerhalt. 3 Brände innerhalb weniger Stunden am Hammerwoog in Kaiserslautern. Polizei ermittelt wegen möglicher Brandstiftung. Und Landgericht Frankfurt verurteilt Rechtsanwalt wegen Einschleusungen. Bei den Taten spielten auch Scheinwohnsitze in Pirmasens eine Rolle. Ausführliche Nachrichten aus der Region gibt's wieder um halb.
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0: Von Sambach bis Tröben und Dellfeld zeigt sich der Nachmittag nochmal von seiner warmen Seite. 27 bis 31 Grad, dazu mal Sonne satt, mal dichte Wolken. In Dellfeld ist's am heißesten, in den anderen Ecken bleibt's nur etwas milder, aber immer noch sehr spätsommerlich. Später zieht es sich überall mehr zu und Richtung Abend geht's langsam runter mit den Temperaturen.
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7: Kurzer Blick auf die Straßen. Aktuell kommt ihr da soweit problemlos durch. Ich wünsche euch eine gute Fahrt.
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7: Es wird geblitzt auf der A8 in Höhe Zweibrücken Mitte, von Pirmasens aus kommend, bei euch sind 80 erlaubt. Auf der A6 wird eure Geschwindigkeit immer noch kontrolliert in Höhe des Kreuzes zur A62 in der 100er Zone. Und wir haben aktuell noch eine Abstandsmessung auf der A63, und zwar zwischen der Überleitung zur A6 und der Abfahrt Sembach.

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1: Einen wunderschönen Dienstagnachmittag euch. Hier ist die Antenne. Ja, und gleich klären wir natürlich nochmal, was ihr so Schönes bei uns in der Region unternehmen könnt. Das machen wir wie immer in unseren Veranstaltungstipps nach zwei Hits.
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2: Royal, minimalistisch oder auch ganz verspielt bei der Ausstellung Documenta dreht sich am Donnerstag alles um die Quietscheente. Die Teilnehmerinnen und Teilnehmer der kleinen Malschule für die Großen zeigen ihre Acryl- und Aquarellbilder in der Volkshochschule Kaiserslautern. Eröffnung geht um 18 Uhr los, Eintritt ist frei. Drei Akkorde, Akustikgitarren und Texte mitten aus dem Leben. 8 Eimer Hühnerherzen kommen am Freitag mit ihrer Jetzt nicht später Tour in den Cotton Club der Kammgarn. Als Support stehen die Wraxbirds auf der Bühne. Beginn ist um 20 Uhr, Einlass ab 19 Uhr. Klettern, basteln, toben und sogar kostenlos Eis essen können Kinder am Samstag in Pirmasens. Beim großen Kinderspieltag verwandelt sich der Exerzierplatz von 11 bis 17 Uhr in eine bunte Kindermeile. Mit dabei sind die Hüpfburg, Clown Benji, zahlreiche Spielstationen und ein Bühnenprogramm. Beim Kennenlernlauf können die Kinder außerdem Stempel sammeln und Preise gewinnen. Alles ist kostenlos. Und Kunst anschauen und anschließend selbst Hammer und Meißel ausprobieren. Der Rodenbacher Skulpturenweg feiert am Sonntag seinen 35. Geburtstag. Von 11 bis 16 Uhr wird der rund 3 Kilometer lange Rundweg zur Kulturmeile. Euch erwarten Gespräche mit Steinbildhauern, Mitmachangebote, regionale Kunstwerke, Waldbingo, Streetfood und Live-Musik. Die USAV-Band, der Auftakt ist um 11 Uhr am Dorfweiher und Keltenplatz. Die Finissage beginnt um 15.30 Uhr. Anmelden braucht ihr euch nicht. Und wenn ihr noch was habt für die Veranstaltungstipps, dann schickt uns gerne alle Infos an die 0631 75 00 4x die 7.
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0: In Otterbach liegen wir gerade bei 28 Grad, in Schweig bei 27 und in Riedelberg bei 28 Grad.
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2: Mit Dorothee Spierer, guten Tag. Auf der Bahnstrecke zwischen Pirmasens und Saarbrücken sollen ab Montag, 21. September, erstmals neue Akkuzüge mit Fahrgästen im Probebetrieb unterwegs sein. Sie ersetzen schrittweise die bisherigen Dieseltriebwagen. Die Züge laden ihre Batterien unter Oberleitungen auf und fahren auf nicht elektrifizierten Abschnitten mit gespeicherter Energie. Sie bieten unter anderem WLAN, Echtzeitinformationen und mehr Sitzplätze. Bis Mitte 2027 sollen Akkuzüge auch auf den Verbindungen von Pirmasens nach Kaiserslautern sowie von Kaiserslautern nach Kusel und Lauterecken eingesetzt werden. Für den ACC-Standort in Kaiserslautern gibt es nach Angaben von Betriebsrat und IG Metall mehrere Interessenten. Demnach liegen inzwischen mehrere sogenannte Letters of Intent, also unverbindliche Interessensbekundungen strategischer Investoren vor. Weitere Gespräche laufen. Betriebsrat und IG Metall sehen darin eine realistische Chance für einen Verkauf und den Aufbau einer Batteriezellenfertigung in Kaiserslautern. Damit könnten aus ihrer Sicht auch bestehende Arbeitsplätze gesichert werden. Der Investorenprozess ist allerdings noch nicht abgeschlossen. Weitere Entscheidungen sollen bis zum Jahresende fallen. Im Bereich Blechhammerweg und Hammerwog in Kaiserslautern hat es gestern Abend innerhalb von rund 2,5 Stunden 3 kleinere Brände gegeben. Nach Angaben der Polizei brannte es zunächst gegen 18.40 Uhr auf einer kleinen Waldbodenfläche. Rund eine Stunde später wurde etwa 50 Meter entfernt ein weiteres Feuer entdeckt. Kurz nach 21 Uhr folgte ein dritter Brand nahe des Blechhammerwegs. Die Feuerwehr konnte alle Feuer löschen, bevor größerer Schaden entstand. Die Polizei ermittelt wegen des Verdachts der Brandstiftung und sucht Zeugen, die zwischen 18.30 Uhr und 21.15 Uhr verdächtige Personen oder Fahrzeuge in dem Waldstück gesehen haben. Das Landgericht Frankfurt hat einen Rechtsanwalt wegen gewerbsmäßigen Einschleusens in 12 Fällen und falscher Angaben zur Beschaffung eines Aufenthaltstitels verurteilt. Er erhielt 2 Jahre Haft auf Bewährung und darf 4 Jahre lang nicht als Anwalt arbeiten. Außerdem sollen rund 250.000 Euro eingezogen werden. Nach Feststellung des Gerichts nutzte der Mann unter anderem Wohnungen in Pirmasens für Scheinwohnsitze und falsche Arbeitsverträge. Dadurch erhielten überwiegend wohlhabende Menschen aus mehreren Ländern Aufenthaltserlaubnisse für Deutschland. 3 weitere Angeklagte wurden zu Bewährungs- und Geldstrafen verurteilt. Das Urteil fiel bereits am 4. September, wurde aber jetzt erst bekannt und ist noch nicht rechtskräftig.
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0: Von Sambach bis Tröben und Dellfeld zeigt sich der Nachmittag nochmal von seiner warmen Seite. 27 bis 31 Grad, dazu mal Sonne satt, mal dichte Wolken. In Dellfeld ist's am heißesten, in den anderen Ecken bleibt's nur etwas milder, aber immer noch sehr spätsommerlich. Später zieht es sich überall mehr zu und Richtung Abend geht's langsam runter mit den Temperaturen.
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4: Kurzer Blick auf die Straßen und da hält euch soweit nichts auf. Ich wünsche euch eine gute und sichere Fahrt.
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4: Es wird geblitzt auf der A8 in Höhe Zweibrücken Mitte. Von Pirmasens aus kommend, bei euch sind 80 erlaubt. Und auf der A6 wird immer noch geblitzt in Höhe des Kreuzes zur A62, bei euch in der 100er Zone. Wir schauen auf die A63 in Höhe der Abfahrt Sembach, haben wir eine Abstandsmessung. Laser stehen oben auf einer Brücke drauf. Und den letzten Blitzer haben wir in Kaiserslautern, stadtauswärts Richtung Einsiedlerhof, kurz nach der Kreuzung zur B270. Hier steht ein silberner Kastenwagen in der 50er Zone. Habt ihr unterwegs noch etwas entdeckt, Blitzerstausperrungen, dann meldet uns das einfach über die 0631 75 00 4x die 7.
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2: Er hat schreckliche Hauer, schreckliche Klauen und schreckliche Zähne, um Tiere zu kauen. Und trotzdem hat am Ende immer eine kleine Maus die besseren Karten. Der Gryffalo ist zurück. Mehr als 20 Jahre nach Das Gryffalo-Kind bekommt die berühmte Kinderbuchreihe jetzt tatsächlich ein neues Abenteuer. Diesmal geht es um Besuch in der Gryffalo-Familie. Die Gryffalo-Oma kommt vorbei und wie das bei Monstern so ist, bringt sie vor allem eins mit: riesigen Appetit. Also machen sich der Gryffalo und seine Tochter auf die Suche nach etwas Essbarem. Und wen erwischen sie? Ausgerechnet die Maus. Genau die Maus, die in den Gryffalo-Geschichten schon früher bewiesen hat, dass man nicht groß und stark sein muss, um sich durchzusetzen. Die Maus lässt sich natürlich nicht einfach fressen. Sie erzählt Geschichten, hält die spannendsten Stellen zurück und gewinnt so Zeit. Klassischer Gryffalo-Trick also. Mut, Fantasie und ein ziemlich kluger Kopf gegen große Monster mit leerem Magen. Die deutsche Ausgabe heißt Die Gryffalo-Oma und soll ab dem 24. September im Buchhandel erhältlich sein. Für viele Eltern wahrscheinlich ein kleiner Nostalgiemoment und für Kinder ein neuer Grund, sich wieder in den tiefen, dunklen Wald mitzunehmen.
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0: In Eisenborn gibt es gerade 28 Grad, Kröppen meldet 27 Grad und in Althornbach liegen wir bei 28 Grad.
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3: Ich bin Babette Büchner. Bundeskanzler Friedrich Merz hat Entlastungen bei den Spritpreisen angekündigt. Er sagte bei einer Wirtschaftstagung in Berlin, dass man auf die, so wörtlich, Preistreiberei reagieren werde.
4: Der Frust an der Tankstelle ist auch bei Merz angekommen. Für viele, die täglich das Auto brauchen, ist eine Belastungsgrenze erreicht, sagt der Kanzler und verspricht. Wir werden sehr bald einen Vorschlag auf den Tisch legen. Details nannte er nicht. Aber der Druck auf die Bundesregierung wächst, endlich zu handeln, eventuell mit einem Spritpreisdeckel, einer Gewinnsteuer für die Ölkonzerne oder auch mit gezielten Maßnahmen, zum Beispiel nur Entlastungen für Geringverdiener. Claudia Wächter, Nachrichtenredaktion.
3: Kriminelle Banden in Deutschland greifen immer häufiger zu exzessiver Gewalt, um ihre Opfer einzuschüchtern und Machtansprüche durchzusetzen. Das zeigt das aktuelle Bundeslagebild organisierte Kriminalität. Demnach wurden in dem Bereich im vergangenen Jahr 20 Menschen getötet, 7 mehr als im Jahr zuvor. Immer häufiger werden für Gewalttaten auch Minderjährige über soziale Medien angeworben, zeigt der Bericht. Weltraumwaffen waren lange Science-Fiction, doch diese Zeiten scheinen vorbei. Die USA haben jetzt nach US-Medienberichten erstmals die Stationierung von Waffen im Weltraum offiziell bestätigt.
5: Trumps Space Force wird Wahrheit, aber Details über die Weltraumwaffen gibt es noch nicht. Sie sind als Warnung an China und Russland gedacht, zum Schutz der Urstreitkräfte und als Antwort auf wachsende und wandelnde Bedrohungen, wie es heißt. China und Russland seien beim Ausbau ihrer militärischen Schlagkraft im All auf dem Vormarsch, glaubt die US-Regierung, und Weltraumwaffen könnten zum Beispiel feindliche Satelliten zerstören, falls die US-Truppen oder Satelliten im Visier hätten. China will keine Militarisierung des Weltalls, sondern friedliche Nutzung. Aus den USA, Tina Eck.
3: Kurz vor der Entscheidung über den deutschen Olympiabewerber hat München zwei große internationale Events zugesprochen bekommen. Die bayerische Landeshauptstadt darf 2031 zum ersten Mal die Leichtathletik-WM austragen. Außerdem bekam München von der UEFA den Zuschlag für das Finale der Fußball-Champions League 2028. Das Titelduell findet in der Allianz Arena statt.
2: Und jetzt noch mehr Informationen aus unserer Region.
6: Mit Dorothee Spierer, guten Tag. Auf der Bahnstrecke zwischen Pirmasens und Saarbrücken sollen ab Montag erstmals neue Akkuzüge mit Fahrgästen im Probebetrieb unterwegs sein. Sie ersetzen schrittweise die bisherigen Dieseltriebwagen und laden ihre Batterien unter Oberleitungen auf. Auf nicht elektrifizierten Abschnitten fahren sie anschließend mit gespeicherter Energie weiter. Bis Mitte 2027 sollen die Akkuzüge auch auf den Strecken von Pirmasens nach Kaiserslautern sowie von Kaiserslautern nach Kusel und Lauterecken eingesetzt werden. Außerdem in den Regionalnachrichten um halb. Mehrere Investoren bekunden Interesse am ACC-Standort in Kaiserslautern. Betriebsrat sieht Chance auf Verkauf und Arbeitsplatzerhalt. 3 Brände innerhalb weniger Stunden am Hammerwoog in Kaiserslautern. Polizei ermittelt wegen möglicher Brandstiftung. Und Landgericht Frankfurt verurteilt Rechtsanwalt wegen Einschleusungen. Bei den Taten spielten auch Scheinwohnsitze in Pirmasens eine Rolle. Ausführliche Nachrichten aus der Region gibt's wieder um halb.
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0: In und rund um Kaiserslautern, Pirmasens und Zweibrücken liegt jetzt noch warme Spätsommerluft in der Gegend. 27 bis 30 Grad, dazu meist trocken und oft mit dichtem Himmel. Heute Abend geht's langsam runter, in der Nacht wird's spürbar milder. Morgen bleibt es erst zäh mit vielen Wolken, später zwischendurch auch mal heller. Und in den Städten rund um Pirmasens und Zweibrücken kann's am Vormittag kurz leicht regnen.
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7: Kurzer Blick auf die Straßen, da ist aktuell soweit alles im grünen Bereich, kommt gut durch.
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7: Blitzer haben wir aktuell auf der A8 Pirmasens Richtung Zweibrücken in Höhe Zweibrücken Mitte. Bei euch sind 80 km/h erlaubt. Und auf der A6 haben wir noch einen Blitzer, und zwar wenn ihr Richtung Saarbrücken unterwegs seid, kurz vor der Abfahrt zum Einsiedlerhof. Bei euch sind 130 erlaubt. Und in Höhe des Kreuzes zur A62 wird nach wie vor geknipst, bei euch in der 100er Zone. Das war's Stand jetzt. Falls ihr noch etwas entdeckt auf den Straßen, dann meldet uns das einfach über die 0631 75 00 4 mal die 7.
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7: Kurz nach 5, wir starten gemeinsam rein in den Nachmittag hier bei der Antenne. Schön, dass ihr mit am Start seid, und den Start macht jetzt erstmal Mr. Big mit To Be With You für euch. Schönen Abend.
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0: In Eisenborn gibt es gerade 28 Grad, Kröppen meldet 27 Grad und in Althornbach liegen wir bei 28 Grad.
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2: Mit Dorothee Spira, guten Tag. Auf der Bahnstrecke zwischen Pirmasens und Saarbrücken sollen ab Montag, 21. September, erstmals neue Akkuzüge mit Fahrgästen im Probebetrieb unterwegs sein. Sie ersetzen schrittweise die bisherigen Dieseltriebwagen. Die Züge laden ihre Batterien unter Oberleitungen auf und fahren auf nicht elektrifizierten Abschnitten mit gespeicherter Energie. Sie bieten unter anderem WLAN, Echtzeitinformationen und mehr Sitzplätze. Bis Mitte 2027 sollen Akkuzüge auch auf den Verbindungen von Pirmasens nach Kaiserslautern sowie von Kaiserslautern nach Kusel und Lauterecken eingesetzt werden. Für den ACC-Standort in Kaiserslautern gibt es nach Angaben von Betriebsrat und IG Metall mehrere Interessenten. Demnach liegen inzwischen mehrere sogenannte Letters of Intent, also unverbindliche Interessensbekundungen strategischer Investoren vor. Weitere Gespräche laufen. Betriebsrat und IG Metall sehen darin eine realistische Chance für einen Verkauf und den Aufbau einer Batteriezellenfertigung in Kaiserslautern. Damit könnten aus ihrer Sicht auch bestehende Arbeitsplätze gesichert werden. Der Investorenprozess ist allerdings noch nicht abgeschlossen. Weitere Entscheidungen sollen bis zum Jahresende fallen. Im Bereich Blechhammer Weg und Hammerwog in Kaiserslautern hat es gestern Abend innerhalb von rund 2,5 Stunden 3 kleinere Brände gegeben. Nach Angaben der Polizei brannte es zunächst gegen 18.40 Uhr auf einer kleinen Waldbodenfläche. Rund eine Stunde später wurde etwa 50 Meter entfernt ein weiteres Feuer entdeckt. Kurz nach 21 Uhr folgte ein dritter Brand nahe des Blechhammerwegs. Die Feuerwehr konnte alle Feuer löschen, bevor größerer Schaden entstand. Die Polizei ermittelt wegen des Verdachts der Brandstiftung und sucht Zeugen, die zwischen 18.30 Uhr und 21.15 Uhr verdächtige Personen oder Fahrzeuge in dem Waldstück gesehen haben. Das Landgericht Frankfurt hat einen Rechtsanwalt wegen gewerbsmäßigen Einschleusens in 12 Fällen und falscher Angaben zur Beschaffung eines Aufenthaltstitels verurteilt. Er erhielt 2 Jahre Haft auf Bewährung und darf 4 Jahre lang nicht als Anwalt arbeiten. Außerdem sollen rund 250.000 Euro eingezogen werden. Nach Feststellung des Gerichts nutzte der Mann unter anderem Wohnungen in Pirmasens für Scheinwohnsitze und falsche Arbeitsverträge. Dadurch erhielten überwiegend wohlhabende Menschen aus mehreren Ländern Aufenthaltserlaubnisse für Deutschland. 3 weitere Angeklagte wurden zu Bewährungs- und Geldstrafen verurteilt. Das Urteil fiel bereits am 4. September, wurde aber jetzt erst bekannt und ist noch nicht rechtskräftig.
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0: In und rund um Kaiserslautern, Pirmasens und Zweibrücken liegt jetzt noch warme Spätsommerluft in der Gegend. 27 bis 30 Grad, dazu meist trocken und oft mit dichtem Himmel. Heute Abend geht's langsam runter, in der Nacht wird's spürbar milder. Morgen bleibt es erst zäh mit vielen Wolken, später zwischendurch auch mal heller. Und in den Städten rund um Pirmasens und Zweibrücken kann es am Vormittag kurz leicht regnen.
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4: Kurzer Verkehrscheck in der Westpfalz. Da gibt's aktuell keine großen Staus. Ich wünsche euch eine gute und sichere Fahrt.
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4: Es wird geblitzt auf der A8 in Höhe Zweibrücken Mitte, von Pirmasens aus kommend. Bei euch sind 80 km/h erlaubt. Und auf der A6 haben wir noch 2 Blitzer. Einmal Kaiserslautern in Fahrtrichtung Saarbrücken in Höhe der Abfahrt zum Einsiedlerhof. Bei euch sind 130 erlaubt. Und in Höhe des Kreuzes zur A62 haben wir auch noch einen Blitzer in der 100er Zone. Falls ihr noch was entdeckt unterwegs, Blitzerstausperrungen, dann meldet uns das einfach telefonisch oder per WhatsApp an die 0631 75 00 4x die 7.
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2: 15. September 2006. Scissor Sisters sind mit I Don't Feel Like Dancing neu in den Charts.

Jason und Scott lernen sich 1999 in Kentucky kennen. Dort ist es sehr ländlich. Die amerikanischen kulturellen Zentren liegen meilenweit entfernt an den Küsten. In New York oder Los Angeles, dort ist das Leben. Dort sind die modernen, feierwütigen Menschen. Aber hier in Kentucky ist alles eingestaubt, konservativ. Mit homosexuellen Menschen wie Jason und Scott möchte man hier nicht unbedingt gesehen werden. Also gibt es für die beiden nur einen Weg. Raus. Raus nach New York, in die Metropole und dann direkt ins Nachtleben. Es gibt viele Bars, in denen sich die Schwulen- und Lesben-Szene der Stadt Abend für Abend trifft. Und genau hier gründen die beiden mit drei Freunden eine Band. Die Scissor Sisters. Schnell machen sie sich in der Szene einen Namen und in den nächsten Jahren auch darüber hinaus. 2006 kommt dann schon das zweite Album Tada und darauf ist auch ihr größter Hit I Don't Feel Like Dancing. Bei dem hat kein geringerer als Elton John mitgewirkt, mitgeschrieben und sogar das Klavier gespielt.

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0: In Erlenbach gibt es 27 Grad, Tröben meldet 27 und in Rosenkopf liegen wir bei 26 Grad.
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3: Ich bin Babette Büchner. Bundeskanzler Friedrich Merz hat Entlastungen bei den Spritpreisen angekündigt. Er sagte bei einer Wirtschaftstagung in Berlin, dass man auf die, so wörtlich, Preistreiberei reagieren werde.
4: Für viele Menschen, die täglich das Auto brauchen, ist eine Belastungsgrenze erreicht. Und ich bin der Meinung, dass wir handeln müssen. Das genaue Instrumentarium steht noch nicht fest. Sie können aber davon ausgehen, dass wir sehr bald einen Vorschlag dazu vorlegen werden.
3: Zustimmung kommt vom Finanzminister. Er sei dankbar dafür, dass es diese Bewegung jetzt gibt, sagte Lars Klingbeil in Berlin. Seine Vorschläge würden bereits seit Wochen auf dem Tisch liegen. Berlin bekommt mehr Geld vom Bund für Sicherheit und Kultur. Dazu wurde ein neuer Hauptstadtfinanzierungsvertrag unterzeichnet. Von 2028 bis 2037 stehen Berlin demnach rund 5 Milliarden Euro für hauptstadtbedingte Ausgaben zur Verfügung. Mehr Geld gibt es unter anderem für die Berliner Philharmoniker. Auch die hohen Mehrkosten durch die verschärfte Sicherheitslage werden abgedeckt. Kunden von Netflix, Apple TV und Wow könnten Geld zurückbekommen. Verbraucherschützer haben gegen Preiserhöhungen der drei Streaming-Dienste geklagt und fordern je nach Vertrag Rückzahlungen von 200 bis 700 Euro.
5: Konkret heißt der Vorwurf, die Anbieter haben die Preise mehrmals erhöht, ohne dafür eine neue Zustimmung der Kunden einzuholen. Stattdessen gab es nur den Hinweis auf Preisanpassungsklauseln in den Geschäftsbedingungen. Und die, sagen die Verbraucherschützer, sind unwirksam. Betroffene können sich der Klage anschließen, kostenlos. Transparenz ist wichtig, auch weil viele die Preise regelmäßig erhöhen. Erst kürzlich war das wieder der Fall bei Netflix. Claudia Wächter, Nachrichtenredaktion.
3: Die EU-Kommission will das Arbeiten im europäischen Ausland erleichtern. Ziel sei, das Talent in Europa bestmöglich zu nutzen und weiteres anzuziehen, teilte EU-Kommissionspräsidentin Ursula von der Leyen mit. Unter anderem sollen zum Beispiel Qualifikationen in der ganzen EU leichter verstanden werden. Die Initiative richtet sich überwiegend an Europäer.
2: Und jetzt noch mehr Informationen aus unserer Region.
6: Mit Dorothee Spira, guten Tag. Auf der Bahnstrecke zwischen Pirmasens und Saarbrücken sollen ab Montag erstmals neue Akkuzüge mit Fahrgästen im Probebetrieb unterwegs sein. Sie ersetzen schrittweise die bisherigen Dieseltriebwagen und laden ihre Batterien unter Oberleitungen auf. Auf nicht elektrifizierten Abschnitten fahren sie anschließend mit gespeicherter Energie weiter. Bis Mitte 2027 sollen die Akkuzüge auch auf den Strecken von Pirmasens nach Kaiserslautern sowie von Kaiserslautern nach Kusel und Lauterecken eingesetzt werden. Außerdem in den Regionalnachrichten um halb. Mehrere Investoren bekunden Interesse am ACC-Standort in Kaiserslautern. Betriebsrat sieht Chance auf Verkauf und Arbeitsplatzerhalt. Drei Brände innerhalb weniger Stunden am Hammerwoog in Kaiserslautern. Polizei ermittelt wegen möglicher Brandstiftung. Und Landgericht Frankfurt verurteilt Rechtsanwalt wegen Einschleusungen. Bei den Taten spielten auch Scheinwohnsitze in Pirmasens eine Rolle. Ausführliche Nachrichten aus der Region gibt's wieder um halb.
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0: Richtig spätsommerlich warm geht's in und rund um Kaiserslautern, Pirmasens und Zweibrücken zu. Derzeit liegen wir noch bei 27 bis 32 Grad, dazu meist trocken und teils nur mit ein paar Wolken. Am frühen Abend bleibt es erst noch mild, bevor die Temperaturen langsam zurückgehen. Morgen wird's dann spürbar kühler, mit mehr Wolken und zwischendurch auch etwas Nieselregen oder leichten Schauern.
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7: Kurzer Blick auf die Straßen, da ist aktuell soweit alles im grünen Bereich, kommt gut durch.
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7: Blitzer haben wir aktuell auf der A8 Pirmasens Richtung Zweibrücken in Höhe Zweibrücken Mitte. Bei euch sind 80 km/h erlaubt. Und auf der A6 haben wir noch einen Blitzer. Und zwar, wenn ihr Richtung Saarbrücken unterwegs seid, kurz vor der Abfahrt zum Einsiedlerhof. Bei euch sind 130 erlaubt. Und in Höhe des Kreuzes zur A62 wird nach wie vor geknipst. Bei euch in der 100er Zone. Das war's Stand jetzt. Falls ihr noch etwas entdeckt auf den Straßen, dann meldet uns das einfach über die 0631 75 00 4 mal die 7.
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7: Einen wunderschönen guten Abend euch. Hier ist die Antenne. Schön, dass ihr am Start seid. Ja, so langsam, aber sicher geht's los. Die Walnusszeit. Ich freue mich schon riesig drauf. Wir haben zu Hause auch einen Walnussbaum im Garten stehen. Der ist allerdings schon ziemlich alt. So viele Walnüsse fallen da nicht mehr runter. Aber Fakt ist, in den nächsten Wochen wird auf jeden Fall in der Westpfalz dann doch einiges auf dem Boden landen an essbaren Nüssen. Und wie wir die richtig auflesen, beziehungsweise wie wir die richtig lagern, klären wir gleich mal auf nach zwei Hits in unserem Total Regional. Schönen Abend euch.
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2: Bei der Walnussernte erledigt der Baum die halbe Arbeit selbst. Die reifen Nüsse fallen nämlich einfach herunter. Rund um Kaiserslautern, Pirmasens und Zweibrücken beginnt jetzt im September die passende Zeit dafür. Und der Dienstag eignet sich auch gut zum Sammeln, denn nach möglichem Frühnebel wird es laut DWD trocken, freundlich und warm. Wie ihr reife Walnüsse erkennt und verhindert, dass die Ernte später schimmelt, weiß Kollege Marco.
3: Bei Walnüssen gilt, bitte nicht ungeduldig am Baum herumzupfeln. Reif sind sie, wenn die grüne Außenhülle aufgeplatzt ist und die Nuss von selbst auf den Boden fällt. Je nach Sorte passiert das so zwischen September und Oktober. Am besten sammelt ihr heruntergefallene Nüsse regelmäßig ein, so liegen sie eben nicht tagelang im feuchten Gras. Wartet zum Beispiel, bis sich möglicher Nebel verzogen hat und alles etwas abgetrocknet ist. Und wenn der Baum nicht in eurem eigenen Garten steht, da braucht ihr natürlich die Erlaubnis. Für das Sammeln sind Handschuhe eine gute Idee. Die grüne oder bereits dunkle Außenhülle kann nämlich hartnäckige braune Flecken an den Fingern hinterlassen. Hüllenreste entfernt ihr vorsichtig mit den Händen oder einer trockenen Bürste. Die Nüsse bitte nicht einweichen. Zusätzliche Feuchtigkeit erhöht das Schimmelrisiko. Schaut euch jede Walnuss ziemlich genau an. Exemplare mit Löchern, beschädigter Schale oder sichtbarem Schimmel sollten sofort aussortiert werden. Auch Nüsse, die später ungewöhnlich riechen oder schmecken, gehören nicht mit auf den Teller. Die guten Nüsse bereitet ihr möglich in einer einzigen Lage in einer flachen Kiste oder auf einem Gitter aus. Der Platz sollte trocken

0: luftig und vor Regen geschützt sein. Backofenheizung und zu pralle Hitze sind tabu, dadurch können die ölreichen Kerne ranzig werden. Bewegt oder wendet die Nüsse regelmäßig, damit eben von allen Seiten auch mal Luft dran kommt. Bis sie vollständig getrocknet sind, können auch schon mal mehrere Wochen vergehen. Danach lagert sie einfach kühl, dunkel und trocken, am besten in einem luftdurchlässigen Netz oder Sack. So wird aus dem leisen Plopp unter dem Walnussbaum ein kleiner Vorrat für die nächsten Monate, frisch gesammelt und richtig getrocknet bei uns in der Westpfalz.
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0: In Erlenbach gibt es 27 Grad, Tröben meldet 27 und in Rosenkopf liegen wir bei 26 Grad.
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2: Mit Dorothee Spira, guten Tag. Auf der Bahnstrecke zwischen Pirmasens und Saarbrücken sollen ab Montag, 21. September, erstmals neue Akkuzüge mit Fahrgästen im Probebetrieb unterwegs sein. Sie ersetzen schrittweise die bisherigen Dieseltriebwagen. Die Züge laden ihre Batterien unter Oberleitungen auf und fahren auf nicht elektrifizierten Abschnitten mit gespeicherter Energie. Sie bieten unter anderem WLAN, Echtzeitinformationen und mehr Sitzplätze. Bis Mitte 2027 sollen Akkuzüge auch auf den Verbindungen von Pirmasens nach Kaiserslautern sowie von Kaiserslautern nach Kusel und Lauterecken eingesetzt werden. Für den ACC-Standort in Kaiserslautern gibt es nach Angaben von Betriebsrat und IG Metall mehrere Interessenten. Demnach liegen inzwischen mehrere sogenannte Letters of Intent, also unverbindliche Interessensbekundungen strategischer Investoren vor. Weitere Gespräche laufen. Betriebsrat und IG Metall sehen darin eine realistische Chance für einen Verkauf und den Aufbau einer Batteriezellenfertigung in Kaiserslautern. Damit könnten aus ihrer Sicht auch bestehende Arbeitsplätze gesichert werden. Der Investorenprozess ist allerdings noch nicht abgeschlossen. Weitere Entscheidungen sollen bis zum Jahresende fallen. Im Bereich Blechhammerweg und Hammerwog in Kaiserslautern hat es gestern Abend innerhalb von rund 2,5 Stunden 3 kleinere Brände gegeben. Nach Angaben der Polizei brannte es zunächst gegen 18.40 Uhr auf einer kleinen Waldbodenfläche. Rund eine Stunde später wurde etwa 50 Meter entfernt ein weiteres Feuer entdeckt. Kurz nach 21 Uhr folgte ein dritter Brand nahe des Blechhammerwegs. Die Feuerwehr konnte alle Feuer löschen, bevor größerer Schaden entstand. Die Polizei ermittelt wegen des Verdachts der Brandstiftung und sucht Zeugen, die zwischen 18.30 Uhr und 21.15 Uhr verdächtige Personen oder Fahrzeuge in dem Waldstück gesehen haben. Das Landgericht Frankfurt hat einen Rechtsanwalt wegen gewerbsmäßigen Einschleusens in 12 Fällen und falscher Angaben zur Beschaffung eines Aufenthaltstitels verurteilt. Er erhielt 2 Jahre Haft auf Bewährung und darf 4 Jahre lang nicht als Anwalt arbeiten. Außerdem sollen rund 250.000 Euro eingezogen werden. Nach Feststellung des Gerichts nutzte der Mann unter anderem Wohnungen in Pirmasens für Scheinwohnsitze und falsche Arbeitsverträge. Dadurch erhielten überwiegend wohlhabende Menschen aus mehreren Ländern Aufenthaltserlaubnisse für Deutschland. 3 weitere Angeklagte wurden zu Bewährungs- und Geldstrafen verurteilt. Das Urteil fiel bereits am 4. September, wurde aber jetzt erst bekannt und ist noch nicht rechtskräftig.
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0: Richtig spätsommerlich warm geht's in und rund um Kaiserslautern, Pirmasens und Zweibrücken zu. Derzeit liegen wir noch bei 27 bis 32 Grad, dazu meist trocken und teils nur mit ein paar Wolken. Am frühen Abend bleibt es erst noch mild, bevor die Temperaturen langsam zurückgehen. Morgen wird's dann spürbar kühler, mit mehr Wolken und zwischendurch auch etwas Nieselregen oder leichten Schauern.
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4: Kurzer Verkehrscheck in der Westpfalz. Da gibt's aktuell keine großen Staus. Ich wünsche euch eine gute und sichere Fahrt.
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4: Es wird geblitzt auf der A8 in Höhe Zweibrücken Mitte, von Pirmasens aus kommend. Bei euch sind 80 km/h erlaubt. Und auf der A6 haben wir noch 2 Blitzer. Einmal Kaiserslautern in Fahrtrichtung Saarbrücken in Höhe der Abfahrt zum Einsiedlerhof. Bei euch sind 130 erlaubt. Und in Höhe des Kreuzes zur A62 haben wir auch noch einen Blitzer in der 100er Zone. Falls ihr noch was entdeckt unterwegs, Blitzerstausperrungen, dann meldet uns das einfach telefonisch oder per WhatsApp an die 0631 75 00 4x die 7.
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0: No Doubt mit Don't Speak am Dienstagabend bei der Antenne. Schön, dass ihr mit dabei seid. Ja, und jetzt beantworten wir wieder eure Fragen in unserem Warum ist das so? Der Benny aus Kaiserslautern wollte gerne mal wissen von uns, warum sind Vögel in Redewendungen eigentlich oft negativ dargestellt? Also zum Beispiel, der hat doch eine Meise, oder warum zeigt man jemanden einen Vogel? Warum ausgerechnet immer die Vögel? Das klären wir jetzt mal auf. Mein Kollege Marco hat die Antwort.
1: Ich hab gar nichts verstanden.
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3: Bei den meisten Schimpfworten und Sätzen, die mit Tieren zu tun haben, müssen wir sehr sinnbildlich denken. Die kommen nämlich aus einer Zeit, zu der es gar kein Internet gab und die schnellste Informationsquelle eben noch das Hörensagen war. Also hat man Vergleiche gezogen mit Sachen, die man kennt. Tiere. Bei dir piept's wohl, oder du hast doch eine Meise, oder du hast doch einen Vogel, haben alle die gleiche Bedeutung. Es geht dabei um jemanden, der verrückt scheint oder eben verrückt ist. Dabei hat man sich vorgestellt, dass sich in den Köpfen der Geisteskranken kleine Vögel eingenistet haben, die dann das Sagen im Oberstübchen haben. Das gilt übrigens auch für die Geste, jemanden den Vogel zeigen, also die Geste, wo wir uns mit dem Zeigefinger gegen die Schläfe klopfen und nicht die Geste mit dem Mittelfinger.
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4: Aha.
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0: In Otterbach gibt es 27 Grad, Kröppen liegt bei 26 Grad und Riedelberg meldet ebenfalls 26 Grad.
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3: Ich bin Babette Büchner. Nachdem die Spritpreise auf neue Rekordhöhen geklettert sind, hat Bundeskanzler Friedrich Merz jetzt schnelle Hilfe versprochen. Ein Instrument nimmt er dabei aber vom Tisch.
4: Ich sehe keinerlei faktische und keinerlei rechtliche Grundlage für eine solche Übergewinnsteuer, zumal die, die wir im Jahr 2022 mal versucht haben zu erheben, immer noch vor den Gerichten ausgetragen wird. Das ist keine ausreichende Grundlage für Besteuerung.
3: Die Regierung will stattdessen verschiedene Steuern und Abgaben in den Blick nehmen, um Verbrauchern zu helfen. Kriminelle Banden in Deutschland werben nach Erkenntnissen des Bundeskriminalamts immer mehr Minderjährige für Gewalttaten an. Die Kontakte laufen häufig über soziale Medien, teils sind die angeworbenen Täter erst 13 Jahre alt. Das BKA spricht von einem neuen Phänomen, das sich sehr dynamisch entwickelt.
5: Gewalttaten werden dabei teils wie eine Dienstleistung online organisiert. Auftraggeber und diejenigen, die schließlich zuschlagen, begegnen sich oft gar nicht persönlich. Gleichzeitig nutzen vor allem jüngere Kriminelle soziale Netzwerke, um mit Macht, Status und Gewalt zu protzen. Das BKA spricht von einer sogenannten Gen Z-Mafia. Insgesamt beobachtet die Behörde im Bereich der organisierten Kriminalität außerdem eine zunehmende Gewaltbereitschaft. Thomas Bleskin, Nachrichtenredaktion.
3: Berlin bekommt mehr Geld vom Bund für Sicherheit und Kultur. Dazu wurde ein neuer Hauptstadtfinanzierungsvertrag unterzeichnet. Von 2028 bis 2037 stehen Berlin demnach rund 5 Milliarden Euro für hauptstadtbedingte Ausgaben zur Verfügung. Mehr Geld gibt es unter anderem für die Berliner Philharmoniker. Auch die hohen Mehrkosten durch die verschärfte Sicherheitslage werden abgedeckt. Der Schauspieler Ralf Richter ist tot. Er ist mit nur 69 Jahren gestorben, hat seine Managerin bestätigt. Seinen Durchbruch hatte Richter mit seiner Rolle im Wolfgang Petersen-Klassiker Das Boot gefeiert, in der Rolle des Ruhrpott-Proleten Kalle Grabowski, in der Komödie Bang Boom Bang erreichte er später Kultstatus.
2: Und jetzt noch mehr Informationen aus unserer Region.
6: Mit Dorothee Spira, guten Tag. Auf der Bahnstrecke zwischen Pirmasens und Saarbrücken sollen ab Montag erstmals neue Akkuzüge mit Fahrgästen im Probebetrieb unterwegs sein. Sie ersetzen schrittweise die bisherigen Dieseltriebwagen und laden ihre Batterien unter Oberleitungen auf. Auf nicht elektrifizierten Abschnitten fahren sie anschließend mit gespeicherter Energie weiter. Bis Mitte 2027 sollen die Akkuzüge auch auf den Strecken von Pirmasens nach Kaiserslautern sowie von Kaiserslautern nach Kusel und Lauterecken eingesetzt werden. Außerdem in den Regionalnachrichten um halb. Mehrere Investoren bekunden Interesse am ACC-Standort in Kaiserslautern. Betriebsrat sieht Chance auf Verkauf und Arbeitsplatzerhalt. Drei Brände innerhalb weniger Stunden am Hammerwoog in Kaiserslautern. Polizei ermittelt wegen möglicher Brandstiftung. Und Landgericht Frankfurt verurteilt Rechtsanwalt wegen Einschleusungen. Bei den Taten spielten auch Scheinwohnsitze in Pirmasens eine Rolle. Ausführliche Nachrichten aus der Region gibt's wieder um halb.
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0: Rund um Kaiserslautern, Pirmasens und Zweibrücken hängt der Himmel jetzt noch ziemlich dicht. Dazu liegen milde 26 bis 27 Grad an. Heute Abend bleibt es erstmal bedeckt, bevor später stellenweise ein paar lockere Wolken dazwischen rutschen. In der Nacht geht's angenehm zurück und morgen wird's mit knapp über 21 Grad deutlich freundlicher, auch wenn einzelne Schauer mit dabei sind.
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7: Kurzer Blick auf die Straßen, da ist aktuell soweit alles im grünen Bereich, kommt gut durch.
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7: Blitzer haben wir aktuell auf der A8 Pirmasens Richtung Zweibrücken in Höhe Zweibrücken Mitte. Bei euch sind 80 km/h erlaubt. Und auf der A6 haben wir noch einen Blitzer, und zwar wenn ihr Richtung Saarbrücken unterwegs seid, kurz vor der Abfahrt zum Einsiedlerhof. Bei euch sind 130 erlaubt. Und in Höhe des Kreuzes zur A62 wird nach wie vor geknipst, bei euch in der 100er Zone. Das war's schon jetzt. Falls ihr noch etwas entdeckt auf den Straßen, dann meldet uns das einfach über die 0631 75 00 4x die 7.
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7: Einen wunderschönen guten Abend. Schön, dass ihr mit am Start seid. Hier ist eure Antenne und wir erklären gleich natürlich nochmal, was ihr Schönes bei uns in der Region unternehmen könnt. Das machen wir in unseren Veranstaltungstipps. Gibt's für euch nach zwei Songs. Einen wunderschönen Dienstagabend euch.
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2: Royal, minimalistisch oder auch ganz verspielt bei der Ausstellung Documenta. Documenta dreht sich am Donnerstag alles um die Quietscheente. Die Teilnehmerinnen und Teilnehmer der kleinen Malschule für die Großen zeigen ihre Acryl- und Aquarellbilder in der Volkshochschule Kaiserslautern. Eröffnung geht um 18 Uhr los, Eintritt ist frei. Drei Akkorde, Akustikgitarren und Texte mitten aus dem Leben. 8 Eimer Hühnerherzen kommen am Freitag mit ihrer jetzt nicht später Tour in den Cotton Club der Kammgarn. Als Support stehen die Wraxbirds auf der Bühne. Beginn ist um 20 Uhr, Einlass ab 19 Uhr. Klettern, basteln, toben und sogar kostenlos Eis essen können Kinder am Samstag in Pirmasens. Beim großen Kinderspieltag verwandelt sich der Exerzierplatz von 11 bis 17 Uhr in eine bunte Kindermeile. Mit dabei sind die Hüpfburg, Clown Benji, zahlreiche Spielstationen und ein Bühnenprogramm. Beim Kennenlernlauf können die Kinder außerdem Stempel sammeln und Preise gewinnen. Alles ist kostenlos. Und Kunst anschauen und anschließend selbst Hammer und Meißel ausprobieren. Der Rodenbacher Skulpturenweg feiert am Sonntag seinen 35. Geburtstag. Von 11 bis 16 Uhr wird der rund 3 Kilometer lange Rundweg zur Kulturmeile. Euch erwarten Gespräche mit Steinbildhauern, Mitmachangebote, regionale Kunstwerke, Waldbingo, Streetfood und Live-Musik. Die USAFI-Band. Der Auftakt ist um 11 Uhr am Dorfweiher und Keltenplatz. Die Finissage beginnt um 15.30 Uhr. Anmelden braucht ihr euch nicht. Und wenn ihr noch was habt für die Veranstaltungstipps, dann schickt uns gerne alle Infos an die 0631 75 00 4x die 7.
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0: In Otterbach gibt es 27 Grad, Kröppen liegt bei 26 Grad und Riedelberg meldet ebenfalls 26 Grad.
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2: Mit Dorothee Spira, guten Tag. Auf der Bahnstrecke zwischen Pirmasens und Saarbrücken sollen ab Montag, 21. September, erstmals neue Akkuzüge mit Fahrgästen im Probebetrieb unterwegs sein. Sie ersetzen schrittweise die bisherigen Dieseltriebwagen. Die Züge laden ihre Batterien unter Oberleitungen auf und fahren auf nicht elektrifizierten Abschnitten mit gespeicherter Energie. Sie bieten unter anderem WLAN, Echtzeitinformationen und mehr Sitzplätze. Bis Mitte 2027 sollen Akkuzüge auch auf den Verbindungen von Pirmasens nach Kaiserslautern sowie von Kaiserslautern nach Kusel und Lauterecken eingesetzt werden. Für den ACC-Standort in Kaiserslautern gibt es nach Angaben von Betriebsrat und IG Metall mehrere Interessenten. Demnach liegen inzwischen mehrere sogenannte Letters of Intent, also unverbindliche Interessensbekundungen strategischer Investoren vor. Weitere Gespräche laufen. Betriebsrat und IG Metall sehen darin eine realistische Chance für einen Verkauf und den Aufbau einer Batteriezellenfertigung in Kaiserslautern. Damit könnten aus ihrer Sicht auch bestehende Arbeitsplätze gesichert werden. Der Investorenprozess ist allerdings noch nicht abgeschlossen. Weitere Entscheidungen sollen bis zum Jahresende fallen. Im Bereich Blechhammer Weg und Hammerwog in Kaiserslautern hat es gestern Abend innerhalb von rund 2,5 Stunden 3 kleinere Brände gegeben. Nach Angaben der Polizei brannte es zunächst gegen 18.40 Uhr auf einer kleinen Waldbodenfläche. Rund eine Stunde später wurde etwa 50 Meter entfernt ein weiteres Feuer entdeckt. Kurz nach 21 Uhr folgte ein dritter Brand nahe des Blechhammerwegs. Die Feuerwehr konnte alle Feuer löschen, bevor größerer Schaden entstand. Die Polizei ermittelt wegen des Verdachts der Brandstiftung und sucht Zeugen, die zwischen 18.30 Uhr und 21.15 Uhr verdächtige Personen oder Fahrzeuge in dem Waldstück gesehen haben. Das Landgericht Frankfurt hat einen Rechtsanwalt wegen gewerbsmäßigen Einschleusens in 12 Fällen und falscher Angaben zur Beschaffung eines Aufenthaltstitels verurteilt. Er erhielt 2 Jahre Haft auf Bewährung und darf 4 Jahre lang nicht als Anwalt arbeiten. Außerdem sollen rund 250.000 Euro eingezogen werden. Nach Feststellung des Gerichts nutzte der Mann unter anderem Wohnungen in Pirmasens für Scheinwohnsitze und falsche Arbeitsverträge. Dadurch erhielten überwiegend wohlhabende Menschen aus mehreren Ländern Aufenthaltserlaubnisse für Deutschland. 3 weitere Angeklagte wurden zu Bewährungs- und Geldstrafen verurteilt. Das Urteil fiel bereits am 4. September, wurde aber jetzt erst bekannt und ist noch nicht rechtskräftig.
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0: Rund um Kaiserslautern, Pirmasens und Zweibrücken hängt der Himmel jetzt noch ziemlich dicht. Dazu liegen milde 26 bis 27 Grad an. Heute Abend bleibt es erstmal bedeckt, bevor später stellenweise ein paar lockere Wolken dazwischen rutschen. In der Nacht geht's angenehm zurück und morgen wird's mit knapp über 21 Grad deutlich freundlicher, auch wenn einzelne Schauer mit dabei sind.
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4: Kurzer Verkehrscheck in der Westpfalz. Da gibt's aktuell keine großen Staus. Ich wünsche euch eine gute und sichere Fahrt.
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4: Es wird geblitzt auf der A8 in Höhe Zweibrücken Mitte. Von Pirmasens aus kommend, bei euch sind 80 km/h erlaubt. Und auf der A6 haben wir noch 2 Blitzer. Einmal Kaiserslautern in Fahrtrichtung Saarbrücken in Höhe der Abfahrt zum Einsiedlerhof. Bei euch sind 130 erlaubt. Und in Höhe des Kreuzes zur A62 haben wir auch noch einen Blitzer in der 100er Zone. Falls ihr noch was entdeckt unterwegs, Blitzerstausperrungen, dann meldet uns das einfach telefonisch oder per WhatsApp an die 0631 75 00 4x7.
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2: 15. September 1980. AC/DC sind mit You Shook Me All Night Long neu in den Charts.

Anfang 1980 arbeiten AC/DC an ihrem Album Back in Black, als das Schicksal plötzlich zuschlägt. Sänger Bon Scott erstickt nach einer durchzechten Nacht im Auto an seinem eigenen Erbrochenen. Als sein Kumpel ihn am nächsten Morgen dort findet, ist es zu spät. Der Schock sitzt tief. Die Band denkt ans Aufhören. Wie soll das alles ohne Frontmann weitergehen? Ohne Bon? Aber Scotts Eltern sprechen ihnen Mut zu, weiterzumachen, für ihren Sohn. Also suchen sie einen neuen Sänger und erinnern sich daran, dass Bon ihnen mal von einem Sänger erzählt hat, den er in England kennenlernte. Brian Johnson heißt er. Und mit ihm machen sie letzten Endes das Album fertig. Und damit landen sie, auch für ihren ehemaligen Sänger Bon Scott, einen Riesenerfolg. Bis heute ist Back in Black das zweitmeistverkaufte Album der Welt.

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0: In Erlenbach gibt es gerade 23 Grad, Winsberg meldet 24 und in Delfeld liegen wir bei 23 Grad.
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2: Ich bin Babette Büchner. Die Spritpreise klettern immer weiter. Bundeskanzler Friedrich Merz verspricht deshalb jetzt Entlastungen für Autofahrer. Eine Übergewinnsteuer auf Extraprofite der Mineralölkonzerne lehnt er jedoch ab. Genau für diese Steuer wirbt aber die SPD.
3: Immerhin einig ist man sich, dass viele Autofahrer an der Schmerzgrenze sind. Wir werden etwas gegen die Preistreiberei tun, verspricht der Kanzler. Aber eine Übergewinnsteuer hält er für rechtlich nicht durchsetzbar. SPD-Finanzminister Klingbeil will allerdings damit Entlastungen für Autofahrer gegenfinanzieren und fordert auch einen Spritpreisdeckel. Doch auch der ist umstritten in der Regierung. Dennoch sagt Merz, wir werden schnell Vorschläge auf den Tisch legen. Claudia Wächter, Nachrichtenredaktion.
2: Weltraumwaffen waren lange Science-Fiction, doch diese Zeiten scheinen vorbei. Die USA haben jetzt nach US-Medienberichten erstmals die Stationierung von Waffen im Weltraum offiziell bestätigt.
4: Trumps Space Force wird Wahrheit, aber Details über die Weltraumwaffen gibt es noch nicht. Sie sind als Warnung an China und Russland gedacht, zum Schutz der Urstreitkräfte und als Antwort auf wachsende und wandelnde Bedrohungen, wie es heißt. China und Russland seien beim Ausbau ihrer militärischen Schlagkraft im All auf dem Vormarsch, glaubt die US-Regierung, und Weltraumwaffen könnten zum Beispiel feindliche Satelliten zerstören, falls die US-Truppen oder Satelliten im Visier hätten. China will keine Militarisierung des Weltalls, sondern friedliche Nutzung. Aus den USA, Tina Eck.
2: Nach mehreren Malariafällen bei Mitarbeitern des Frankfurter Flughafens haben sich jetzt auch zwei Bewohner eines nahegelegenen Stadtteils infiziert. Nach Angaben des Frankfurter Gesundheitsamts arbeiten die beiden nicht am Airport und hatten auch keine Auslandsreise gemacht. Wer am Frankfurter Flughafen arbeitet oder in der Nähe wohnt, sollte bei ungewöhnlichen Symptomen zum Arzt gehen, sagte der Leiter der Behörde. Grund zur Sorge gebe es aber nicht. Der Schauspieler Ralf Richter ist tot. Er starb mit nur 69 Jahren, bestätigte seine Managerin. Seinen Durchbruch hatte Richter mit seiner Rolle im Filmklassiker Das Boot gefeiert. Später spielte er oft den Ruhrpott-Proleten, wie zum Beispiel im Kultfilm Bang Boom Bang.
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0: In und rund um Kaiserslautern, Pirmasens und Zweibrücken bleibt's am Abend noch angenehm mild, aber meist dicht bewölkt bei 23 bis 26 Grad. Morgen wird's spürbar frischer. Je nach Ort liegen die Höchstwerte nur noch zwischen 22 und 24 Grad. Dazu zeigt sich zwischendurch etwas Auflockerung. Im Süden und Osten der Region sind am Vormittag auch ein paar leichte Schauer dabei.
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0: In Lohnsfeld und Althornbach gibt's gerade 22 Grad. Bottenbach meldet 21 Grad.
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2: Ich bin Babette Büchner. Bundeskanzler Friedrich Merz steht innenpolitisch massiv unter Druck. Jetzt hat er seine für nächste Woche geplante Reise zur UN-Generaldebatte nach New York abgesagt. Das erfuhr die deutsche Presseagentur aus Regierungskreisen.
3: Kanzler Merz hatte schon letztes Jahr nicht an der UN-Generaldebatte teilgenommen und die deutsche Rede dort Außenminister Wadephul überlassen. So wird es nun wohl auch dieses Jahr kommen. Merz' kurzfristige Absage dürfte dem innenpolitischen Druck geschuldet sein. Kurz vor zwei weiteren Landtagswahlen mit drohenden Wahlschlappen wird in der Union mehr oder weniger offen über einen möglichen Austausch des Kanzlers diskutiert. Merz will noch am Sonntagabend mit der CDU-Spitze über die Wahlergebnisse beraten und dabei wohl vor allem fragen, wie viel Rückendeckung er in den eigenen Reihen noch hat. Aus Berlin, Ronny Thorau.
2: Nachdem die Spritpreise auf immer neue Rekordhöhen klettern, hat Bundeskanzler Friedrich Merz schnelle Hilfe versprochen. Ein Instrument nimmt er dabei aber vom Tisch. Für eine Übergewinnsteuer auf Extraprofite der Mineralölkonzerne sieht er keine rechtliche Grundlage. Die Regierung will stattdessen verschiedene Steuern und Abgaben in den Blick nehmen, um Verbraucher zu entlasten. Kunden von Netflix, Apple TV und Wow könnten Geld zurückbekommen. Verbraucherschützer haben gegen Preiserhöhungen der drei Streamingdienste geklagt und fordern je nach Vertrag Rückzahlungen von 200 bis 700 Euro.
4: Konkret heißt der Vorwurf, die Anbieter haben die Preise mehrmals erhöht, ohne dafür eine neue Zustimmung der Kunden einzuholen. Stattdessen gab es nur den Hinweis auf Preisanpassungsklauseln in den Geschäftsbedingungen. Und die, sagen die Verbraucherschützer, sind unwirksam. Betroffene können sich der Klage anschließen, kostenlos. Transparenz ist wichtig, auch weil viele die Preise regelmäßig erhöhen. Erst kürzlich war das wieder der Fall bei Netflix. Claudia Wächter, Nachrichtenredaktion.
2: Wie lebt man möglichst lange? Daran tüfteln Forscher überall. In Japan funktioniert das schon jetzt sehr gut. Dort ist die Zahl der 100-Jährigen zum ersten Mal über 100.000 gestiegen. Insgesamt gibt es dort inzwischen fast 108.000 Menschen, die 100 Jahre oder älter sind, gab das japanische Gesundheitsministerium bekannt. Rund 88% der 100-Jährigen sind dabei Frauen.
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0: Rund um Kaiserslautern, Pirmasens und Zweibrücken ist es am Abend noch mild mit 19 bis 22 Grad und meist freundlich bis leicht wolkig. In der Nacht ziehen teils mehr Wolken durch, nur vereinzelt gibt's mal einen kurzen Schauer. Morgen bleibt's insgesamt deutlich ruhiger, aber mit vielen Wolken und nur rund 21 bis 23 Grad, nicht mehr ganz so sommerlich.
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1: Rund um Kaiserslautern, Pirmasens und Zweibrücken ist es am Abend noch mild mit 19 bis 22 Grad und meist freundlich bis leicht wolkig. In der Nacht ziehen teils mehr Wolken durch, nur vereinzelt gibt's mal einen kurzen Schauer. Morgen bleibt es insgesamt deutlich ruhiger, aber mit vielen Wolken und nur rund 21 bis 23 Grad, nicht mehr ganz so sommerlich.
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0: Schneckenhausen liegt bei 22 Grad, Gersbach bei 19 und Weißhausen bei 21 Grad.
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2: Ich bin Diana Kramer. Die Spritpreise steigen und steigen. Jetzt hat Bundeskanzler Friedrich Merz eine zügige Entlastung in Aussicht gestellt. Eine Übergewinnsteuer auf Extraprofite der Mineralölkonzerne lehnt Merz allerdings ab. Dafür gäbe es auch keine ausreichende rechtliche Grundlage, sagt er.
3: Insofern müssen wir uns was Einfacheres, was anderes einfallen lassen. Wir haben in der Koalition vor langer Zeit schon einen Direktzahlungs-Auszahlungsmechanismus besprochen. Das Finanzministerium ist hier an der Arbeit. Ich hoffe, damit auch bald fertig, sodass wir die privaten Haushalte direkt erreichen können mit entsprechenden Unterstützungsleistungen.
2: Merz sprach von mehreren verschiedenen Optionen zur Entlastung der Autofahrer, die jetzt in der Koalition besprochen werden. Ob ihm diese geplanten Entlastungen auch innenpolitisch helfen, ist allerdings ungewiss. Der Kanzler steht massiv unter Druck. Jetzt hat Merz seine für nächste Woche geplante Reise zur UN-Generaldebatte nach New York abgesagt, wie die dpa aus Regierungskreisen erfuhr. Die Rede von Merz in der Generaldebatte war für Mittwoch geplant, 3 Tage nach den Landtagswahlen in Mecklenburg-Vorpommern und Berlin. Beide Wahlen gelten als mitentscheidend für die politische Zukunft des Kanzlers. Ein Bericht aus dem US-Verteidigungsministerium bestätigt, was die Trump-Regierung lange bestritten hat. Der Irankrieg hat die Munitionsvorräte der USA empfindlich ausgedünnt. Das Pentagon will nun gegensteuern.
4: Die US-Munitionsvorräte sind seit Kriegsbeginn Ende Februar ein politisch hochbrisantes Thema hier in den USA. Pentagon-Chef Hegseth hatte die Berichte über Munitionsknappheit immer zurückgewiesen, ebenso Präsident Trump. Nun offenbart der Bericht aus der Generalinspektion des Pentagons aber doch erhebliche Engpässe bei der Rüstung und beim Waffennachschub. Produktions- und Beschaffungsprozesse werden jetzt unter Hochdruck gestrafft. Wichtige Materialien, Komponenten und Munitionsbestände sollen gelagert werden und für den Notfall bereitstehen. Tina Eck, USA.
2: Nach mehreren Malariafällen bei Mitarbeitern des Frankfurter Flughafens sind nun 2 Anwohner erkrankt. Beide Personen leben im Stadtteil Schwanheim, der sich in unmittelbarer Nähe zum Flughafen befindet. Das Frankfurter Gesundheitsamt rief die Bevölkerung und Ärzte auf, bei Symptomen auch die Flughafenmalaria im Hinterkopf zu haben.
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0: In und rund um Kaiserslautern, Kröppen und Wiesbach ist es am Abend noch mild bis angenehm, mit 19 bis 22 Grad und teils dichter, teils aufgelockerter Bewölkung. Morgen bleibt es insgesamt freundlich bis wechselnd bewölkt. Dazu pendeln sich die Höchstwerte meist um 22 bis 23 Grad ein. Besonders in Wiesbach zeigt sich zwischendurch auch mehr Sonne, während es sonst eher gemütlich unter den Wolken bleibt.
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1: In und rund um Kaiserslautern, Kröppen und Wiesbach ist es am Abend noch mild bis angenehm. Mit 19 bis 22 Grad und teils dichter, teils aufgelockerter Bewölkung. Morgen bleibt es insgesamt freundlich bis wechselnd bewölkt. Dazu pendeln sich die Höchstwerte meist um 22 bis 23 Grad ein. Besonders in Wiesbach zeigt sich zwischendurch auch mehr Sonne, während es sonst eher gemütlich unter den Wolken bleibt.
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0: In Sambach gibt's 21 Grad, Boddenbach meldet 21 und Riedelberg liegt bei 21 Grad.
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2: Ich bin Diana Kramer. Nachdem die Spritpreise auf immer neue Rekordhöhen klettern, hat Bundeskanzler Friedrich Merz nun schnelle Hilfe versprochen. Es werde Entlastungen für Autofahrerinnen und Autofahrer geben, sagte der Kanzler.
3: Für viele Menschen, die täglich das Auto brauchen, ist eine Belastungsgrenze erreicht. Und ich bin der Meinung, dass wir handeln müssen. Das genaue Instrumentarium steht noch nicht fest. Sie können aber davon ausgehen, dass wir sehr bald einen Vorschlag dazu vorlegen werden.
2: Ein Instrument hat der Kanzler allerdings ausgeschlossen. Für eine Übergewinnsteuer auf Extraprofite der Mineralölkonzerne sieht er keine rechtliche Grundlage. Die Regierung will stattdessen verschiedene Steuern und Abgaben in den Blick nehmen. Geprüft wird außerdem ein Mechanismus für Direktzahlungen an private Haushalte. Der Bundeskanzler hat seine für nächste Woche geplante Reise zur UN-Generalversammlung nach New York abgesagt. Er werde entgegen ursprünglicher Planungen nicht nach New York reisen, da seine Präsenz in Berlin erforderlich sei, erfuhr die dpa aus Regierungskreisen.
4: Kanzler Merz hatte schon letztes Jahr nicht an der UN-Generaldebatte teilgenommen und die deutsche Rede dort Außenminister Wadephul überlassen. So wird es nun wohl auch dieses Jahr kommen. Merz' kurzfristige Absage dürfte dem innenpolitischen Druck geschuldet sein. Kurz vor zwei weiteren Landtagswahlen mit drohenden Wahlschlappen wird in der Union mehr oder weniger offen über einen möglichen Austausch des Kanzlers diskutiert. Merz will noch am Sonntagabend mit der CDU-Spitze über die Wahlergebnisse beraten und dabei wohl vor allem fragen, wie viel Rückendeckung er in den eigenen Reihen noch hat. Aus Berlin, Ronny Thorau.
2: Bundesverteidigungsminister Boris Pistorius und sein US-Amtskollege Pete Hegseth haben in Washington eine Absichtserklärung über eine verstärkte Zusammenarbeit bei Rüstungsprojekten unterzeichnet. Angesichts aktueller sicherheitspolitischer Herausforderungen soll es eine Kooperation bei der Herstellung hochmoderner Waffensysteme und komplexer Munition geben, teilte das Verteidigungsministerium in Berlin mit. Der Schauspieler Ralf Richter ist tot. Er starb im Alter von 69 Jahren, das teilte seine Managerin mit. Seinen schauspielerischen Durchbruch feierte Ralf Richter mit seiner Rolle im Wolfgang-Petersen-Klassiker Das Boot. Seine Ruhrpott-Proletenfigur Kalle Grabowski wurde zum Kult.
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0: Über Kaiserslautern, Pirmasens und Zweibrücken liegt in dieser späten Nacht noch milde, teils dichte Bewölkung bei rund 21 Grad. Morgen bleibt es erstmal überwiegend grau, später lockern die Wolken regional etwas auf. Die Höchstwerte liegen dann meist nur noch bei 22 bis 23 Grad. Dazu kühlt es nachts auf etwa 12 bis 13 Grad ab.
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1: Über Kaiserslautern, Pirmasens und Zweibrücken liegt in dieser späten Nacht noch milde, teils dichte Bewölkung bei rund 21 Grad. Morgen bleibt es erstmal überwiegend grau, später lockern die Wolken regional etwas auf. Die Höchstwerte liegen dann meist nur noch bei 22 bis 23 Grad. Dazu kühlt es nachts auf etwa 12 bis 13 Grad ab.
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0: Direkt in der Stadt gibt's gerade 23 Grad, Kröppen meldet 21 und in Althornbach liegen wir bei 21 Grad.
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2: Ich bin Diana Kramer. Die Spritpreise steigen und steigen. Jetzt hat Bundeskanzler Friedrich Merz aber zügige Entlastung in Aussicht gestellt. Eine Übergewinnsteuer auf Extraprofite der Mineralölkonzerne lehnt Merz allerdings ab. Dafür gäbe es keine ausreichende rechtliche Grundlage, sagt er.
3: Insofern müssen wir uns was Einfacheres, was anderes einfallen lassen. Wir haben in der Koalition vor langer Zeit schon einen Direktzahlungs-Auszahlungsmechanismus besprochen. Das Finanzministerium ist hier an der Arbeit. Ich hoffe, damit auch bald fertig, sodass wir die privaten Haushalte direkt erreichen können mit entsprechenden Unterstützungsleistungen.
2: Merz sprach von mehreren verschiedenen Optionen zur Entlastung der Autofahrer, die jetzt in der Koalition besprochen werden. Ob ihm die geplanten Entlastungen auch innenpolitisch helfen, ist allerdings ungewiss. Der Kanzler steht massiv unter Druck. Jetzt hat Merz seine für nächste Woche geplante Reise zur UN-Generaldebatte nach New York abgesagt, wie die dpa aus Regierungskreisen erfuhr. Die Rede von Merz in der Generaldebatte war für Mittwoch geplant, 3 Tage nach den Landtagswahlen in Mecklenburg-Vorpommern und Berlin. Beide Wahlen gelten als mitentscheidend für die politische Zukunft des Kanzlers. Kunden von Netflix, Apple TV und Wow könnten Geld zurückbekommen. Verbraucherschützer haben gegen Preiserhöhungen der 3 Streaming-Dienste geklagt und fordern je nach Vertrag Rückzahlungen von 200 bis 700 Euro.
4: Konkret heißt der Vorwurf, die Anbieter haben die Preise mehrmals erhöht, ohne dafür eine neue Zustimmung der Kunden einzuholen. Stattdessen gab es nur den Hinweis auf Preisanpassungsklauseln in den Geschäftsbedingungen. Und die, sagen die Verbraucherschützer, sind unwirksam. Betroffene können sich der Klage anschließen, kostenlos. Transparenz ist wichtig, auch weil viele die Preise regelmäßig erhöhen. Erst kürzlich war das wieder der Fall bei Netflix. Claudia Wächter, Nachrichtenredaktion.
2: Italien und Spanien haben erneut ihre gegenseitigen Grenzkontrollen verlängert. Diese sollen für weitere 2 Wochen gelten, kündigten beide EU-Länder an. Italien hatte die Einführung seinerzeit damit begründet, seine Grenzen wegen des Andrangs von Migranten auf die spanische Nordafrika-Exklave Ceuta besser schützen zu müssen.
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0: In und rund um Kaiserslautern, Pirmasens und Zweibrücken ist es in dieser späten Nacht noch mild bis warm, mit 17 bis gut 21 Grad und teils klaren, teils wolkigen Abschnitten. Richtung Morgen zeigt sich vor allem über dem Pfälzer Raum erst viel Wolkenzeug, stellenweise auch Nebel, bevor sich der Tag langsam bei 22 bis 23 Grad einpendelt. Dazu bleibt es trocken und insgesamt recht ruhig.
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1: In und rund um Kaiserslautern, Pirmasens und Zweibrücken ist es in dieser späten Nacht noch mild bis warm, mit 17 bis gut 21 Grad und teils klaren, teils wolkigen Abschnitten. Richtung Morgen zeigt sich vor allem über dem Pfälzer Raum erst viel Wolkenzeug, stellenweise auch Nebel, bevor sich der Tag langsam bei 22 bis 23 Grad einpendelt. Dazu bleibt es trocken und insgesamt recht ruhig.
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